0: tauscht die Haustiere entlaust, sporst einen Haufen, sagt meine Frau. Bei den Alten zieht es innen und oben, links, rechts. 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Ja, ja, und dazu ist das so geworden. 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Man hört nimmer mal die Nachbarn streiten. Was? Ein Kind schon bei den Fenstern hinein, sagt meine Frau. 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Und für was hast du denn Sämme gern Spätzle? 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Natürlich Holz.
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2: Schwere Gewitter über Südtirol, Hagel im Raum Brixen. Tödlicher Unfall auf der Mebo beim Sigmundskroner Tunnel. Und heute kommt wieder überall die Sonne zurück. Ich bin Gunde Bichler. Guten Morgen.
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2: Heftige Unwetter sind am Abend über Südtirol gezogen. Vor allem von Passaia über Sarntal bis ins Eisacktal und Gardertal hat es geregnet und auch gehagelt. Die Hagelkörner im Raum Brixen waren bis zu 5 cm groß und haben die Stadt gegen 20 Uhr in kurzer Zeit in eine Winterlandschaft verwandelt. Eine sogenannte Superzelle ist durchgezogen, schreibt Landesmeteorologe Dieter Peterlin. Bis in die Nacht hinein hat es weitere weniger starke Gewitter gegeben. Insgesamt wurden 1600 Blitze gezählt. In Fahren sind über 40 mm Regen gefallen. Die Freiwilligen Feuerwehren sind immer wieder zu Unwettereinsätzen ausgerückt. Zu einem tödlichen Verkehrsunfall ist es heute früh auf der Mebo gekommen gegen 3:15. Auf der Südspur beim Sigmundskroner Tunnel ist eine Person von einem Auto angefahren und so schwer verletzt worden, dass sie noch an der Unfallstelle verstarb. Im Einsatz waren Notarzt, Weißes und Rotes Kreuz und Berufsfeuerwehr. Die digitale Testphase zur Verkehrsberuhigung auf den Dolomitenpässen in Grün und im Gardertal, allen voran am Grüner Joch, startet in der zweiten Septemberhälfte. Das sagt die Arbeitsgruppe, die dafür eingerichtet worden ist. Kameras sollen in den nächsten Wochen alle Fahrzeuge auf den Dolomitenpässen erfassen. Dann wird mit Simulationen geprüft, wie sich eine Sperre auf den Verkehr auswirken könnte. Und es braucht Lösungen für Einheimische und Hotels sowie Registrierplattformen zur Anmeldung einer Fahrt. Bei einem Treffen der Finanzminister der G20-Staaten in den USA ist es zum Eklat gekommen. Amerika hatte auch Russland eingeladen und dagegen haben die Europäer protestiert. Sie haben sich geweigert, sich mit dem russischen Minister auf das gemeinsame Foto zu stellen. Zum ersten Mal seit dem Angriff auf die Ukraine vor gut 4 Jahren hat der russische Minister an dem G20-Treffen wieder teilgenommen. Und noch zum Sport. Tennis. Jannik Sinner fehlt ja bei den US Open in New York, weil er Probleme mit dem Knie hat. Unterdessen ist sein schärfster Konkurrent Carlos Alcaraz nach langer Verletzungspause wieder zurück. Der Spanier hat sein Auftaktspiel gegen den Russen Safiulin souverän in 3 Sätzen gewonnen. Alcaraz ist Titelverteidiger in New York und gilt auch als Favorit auf den Titel, eben weil Sinner fehlt.
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2: Das wird heute ein schöner und sonniger Start in den September. Die Sonne begleitet uns durch den Tag und wärmt wieder kräftig auf. 25 bis 31 Grad werden es bis zum Nachmittag. Jetzt in der Früh halten sich noch Nebelfelder über dem Bustertal und dem Wipptal. Dazu weht ein kräftiger Wind. Es hat abgekühlt über Nacht, vor allem in den höheren Tälern. 19 Grad messen wir aktuell in Bozen, 15 in Meran, 12 in Brixen, 13 in Bruneck und 16 Grad in Schlanders. Ein paar Wolken tauchen gegen Abend auf, Gewitter sind heute selten. Morgen Mittwoch geht es weiter mit viel Sonnenschein und ein paar Wolken, es bleibt warm.
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2: Guten Morgen, ich bin Gunde Bichler. Heftige Unwetter und Hagel hat es am Abend in weiten Teilen Südtirols gegeben, besonders heftig im Raum Brixen. Da hat es gegen 20 Uhr so stark gehagelt, dass alles in kurzer Zeit in eine Winterlandschaft verwandelt worden ist. Die freiwilligen Feuerwehren sind zu vielen Unwettereinsätzen ausgerückt. In der Früh ist es auf der Mebo zu einem tödlichen Verkehrsunfall gekommen. Gegen 3:15 Uhr wollte ein Mann auf der Südspur auf der Höhe des Sigmundskrona-Tunnels die Fahrbahn überqueren und ist von einem Transporter erfasst worden. Im Einsatz waren Rettungskräfte und Berufsfeuerwehr. Die digitale Testphase für eine Verkehrsberuhigung der Dolomitenpässe beginnt in der zweiten Septemberhälfte. Das kündigt die Arbeitsgruppe der Ladinischen Täler an. Dann sollen alle Fahrzeuge digital erfasst werden. Damit kann simuliert werden, wie sich eine Verkehrsberuhigung auswirken wird. Die Regierung in Rom arbeitet an einem neuen Tankrabatt, der aktuelle läuft ja am Freitag aus. Künftig will die Regierung gezielte Hilfen einführen, etwa über die Sozialkarte für Einkommensschwache. Und die Transporteure könnten unterstützt werden. Zum Tennis bei den US Open ist das Comeback von Carlos Alcaraz geglückt. Der Spanier ist ja nach monatelanger Verletzungspause wieder zurück im Wettkampf. Er hat sein Auftaktmatch gegen den Russen Safiulin in 3 Sätzen gewonnen. Alcaraz ist Titelfavorit, auch weil der Sechser Jannik Sinner wegen einer Knieverletzung fehlt.
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4: Hoher Luftdruck und recht stabile Luftmassen bestimmen das Wetter in Südtirol. Am heutigen Dienstag scheint häufig die Sonne. Morgendliche Hochnebel lösen sich rasch auf. Am Nachmittag entstehen Quellwolken. Die Gewitterneigung bleibt aber meist gering. Die Temperaturen erreichen Höchstwerte von 25 Grad im Wipptal bis 31 Grad im Unterland. Und aktuell stehen sie in Bruneck bei plus 12 Grad auf.
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4: Gute Meldungen auch von Südtirols Straßen. Jetzt um kurz nach 6:30 Uhr. Ihr kommt gut voran. Also im Prinzip freie Fahrt und hoffentlich gute Fahrt.
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4: Ja, und tatsächlich ist er da, der September. Der Kalender behauptet, der Sommer sei so gut wie vorbei. Wir sagen, der Kalender kann viel behaupten. Also kurze Hose noch nicht ganz wegräumen, Sonnenbrille griffbereit lassen und jetzt erstmal Kaffee. Schön, dass ihr wach seid. Schön, dass ihr dabei seid. Willkommen im September und guten Morgen.

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Love Me to Heaven oder wie Terence Hill und Bud Spencer sagten, vier Fäuste für ein Halleluja. Apropos Bud Spencer, der ist nicht nur für seine schlagkräftigen Filmauftritte bekannt, sondern auch für seine Vorliebe für deftiges Essen. Seine Enkel bringen diese Erinnerungen jetzt ins Supermarktregal. Alessandro und Carlo Pedersoli haben 2022 die Lebensmittelmarke Bud Power gegründet. Bekanntestes Produkt sind die Fagioli alla Bud Spencer. Bohnen nach einem Rezept, das der Schauspieler laut seiner Familie auch für seine Filmauftritte zubereiten ließ. Nach Österreich, Deutschland, der Schweiz und Ungarn soll die Marke nun auch in Polen und Tschechien wachsen. Gerade in Osteuropa sind Bud Spencer-Filme bis heute sehr beliebt.

0: Schönen guten Morgen, der 1. September. Ja, und wir blicken zurück im Sommer. Wie schaut's denn da aus? Wann war es am wärmsten und wann wurde die tiefste Temperatur gemessen?
1: Die höchste Temperatur des Sommers betrug 38,9 Grad und dieser wurde an gleich drei Tagen erreicht. Am 30. Juli in Bozen, am 31. Juli sowie am 5. August in Auer. Die tiefste Temperatur gab es dagegen zweimal, 1,2 Grad nur im 6., sowohl am 4. als auch am 11. Juni.
0: Ja, Dieter Peterlin vom Landeswetteramt. Und zur Niederschlagsmenge darf man sagen, gestern so war es, zumindest im Eisacktal, war die Hölle los, wenn man so will. Große Hagelkörner im Eisacktal, Feuerwehren waren im Einsatz. Es ist zu schweren Gewittern gekommen. Es war kurzzeitig wie im Winter. Auf alle Fälle die Schäden, die Unwetterschäden, müssen jetzt erst erhoben werden, heute mit dem laufenden Tag.

0: 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Natürlich Holz.
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2: Schweres Unwetter. Hagel taucht Brixen in Winterlandschaft. Tödlicher Unfall auf der Mebo. Fußgänger erfasst. Und der Wind vertreibt die Wolken. Es wird sonnig. Ich bin Gunde Bichler. Guten Morgen.
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2: Starke Unwetter sind am Abend über Südtirol hinweggezogen mit Sturm, Starkregen und Hagel. Vor allem der Raum Brixen war betroffen. Der Hagel hat die Stadt in kurzer Zeit in eine Winterlandschaft verwandelt, Wilhelm Schatzer.
3: Die Hagelkörner in Brixen waren bis zu 5 cm groß. Über 20 cm hoch sammelte sich der Hagel am Boden. In Farn sind innerhalb einer Stunde über 40 mm Niederschlag gefallen. Die Feuerwehren rückten zu zahlreichen Unwettereinsätzen aus. Keller wurden überflutet, Garagen standen unter Wasser und ganze Bäche flossen über die Straßen. Es war eine sogenannte Superzelle, schreibt Landesmeteorologe Dieter Peterlin. Sie ist von Passaia über Sarntal bis ins Eisacktal gezogen. Dort hatte sie gegen 20 Uhr ihren Höhepunkt. Danach sind die Gewitter übers Gadertal abgezogen.
2: Ob der Hagel Schäden in Obst- und Weinbau angerichtet hat, das wird jetzt begutachtet. Zu einem tödlichen Verkehrsunfall ist es heute früh auf der Mebo gekommen. Auf der Südspur beim Sigmundsgorner Tunnel ist gegen 3:45 Uhr ein Mann von einem Auto angefahren und so schwer verletzt worden, dass er noch an der Unfallstelle verstarb. Der Mann Mitte 50 wollte die Mebo überqueren und ist dabei von einem Kleinlaster erfasst worden. Im Einsatz waren Notarzt, Weißes und Rotes Kreuz und Bozner Berufsfeuerwehr. Die digitale Testphase zur Verkehrsberuhigung auf den Dolomitenpässen in Grödner und im Gardertal, allen voran am Grödner Joch, startet in der zweiten Septemberhälfte. Das sagt die Arbeitsgruppe der Ladinischen Täler, die dafür eingerichtet worden ist. Kameras sollen in den nächsten Wochen alle Fahrzeuge auf den Dolomitenpässen erfassen. Dann wird mit Simulationen geprüft, wie sich eine Sperre auf den Verkehr auswirken könnte. Und es braucht Lösungen für Einheimische und Hotels sowie Registrierplattformen zur Anmeldung einer Fahrt. Der Tankrabatt in Italien läuft nur noch bis Freitag. Danach soll er verändert werden. Die Regierung in Rom will in Zukunft gezielte Hilfen ergreifen. Es könnte sein, dass die sogenannte Sozialkarte für Menschen mit niedrigem Einkommen aufgestockt wird. Es ist aber auch die Variante im Gespräch, dass Menschen mit einem Jahreseinkommen bis zu 50.000 Euro einen Tankgutschein bekommen sollen. Außerdem könnten Transporteure unterstützt werden. Bei einem Treffen der Finanzminister der G20-Staaten in den USA ist es zum Eklat gekommen. Amerika hatte auch Russland eingeladen und dagegen haben die Europäer protestiert. Sie haben sich geweigert, sich mit dem russischen Minister auf das gemeinsame Foto zu stellen. Zum ersten Mal seit dem Angriff auf die Ukraine vor gut 4 Jahren hat der russische Minister wieder an dem G20-Treffen teilgenommen. Und letzte Nebelreste verziehen sich, es wird wieder schön sonnig. Gleich gibt's mehr zum Wetter.
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2: Ein schöner und sonniger Start in den September wird das heute. Es ist fast überall wolkenlos in Südtirol. Nur bei dem Pustertal und Wipptal hängen noch Nebelfelder. Sie lösen sich mit der Sonne bald auf. Dann geht es mit den Temperaturen wieder weit nach oben. 25 bis 31 Grad werden es heute noch. Ein paar Wolken tauchen gegen Abend auf. Sie bleiben meist harmlos. Zum Start in den neuen Tag messen wir 19 Grad in Bozen, 15 in Meran und Brixen, 13 in Bruneck und 9 Grad in Wolkenstein. Morgen Mittwoch geht es weiter mit einer freundlichen Mischung aus Sonne und Wolken. Es bleibt weiterhin warm.
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10: Und hier ist er, der Morgen am 1. September. Ja, der September ist da und damit ist der Sommer zumindest kalendarisch schon so gut wie durch. Aber keine Sorge, wir lassen uns ja von einem simplen Kalenderblatt noch lange nicht die Sommerlaune nehmen. Also Kaffee schnappen, langsam wach werden und gemeinsam rein in diesen neuen Monat. Schön, dass ihr dabei seid.

0: Eiffel 65 mit Blue Dabadi, oder wie die Italiener pflegen zu sagen, Eiffel 65. Ich bin euer Mr. Morning Albert Deaco und ich habe jemanden mitgebracht.
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0: Ja, der kommt gleich mit seinem Kollegen, mit seinem Freund Lemo. Sehr cooler Hit des Tages. Aber vorher noch Miss Hips hier, Miss Shakira.

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2: Du und ich wie Brüder, weil wir ja Brüder sind. So die Kernzeile der ersten gemeinsamen Single von Julian Le Play und Lemo. Die Veröffentlichung blickt auf rund 15 Jahre Bühnengeschichte der beiden Musiker zurück. Der deutschsprachige Popsong ist eine warme Hymne an die langjährige Männerfreundschaft, echten Zusammenhalt und das gemeinsame Bestehen im Musikgeschäft. Im Song geht es auch um die humorvolle Anekdote, dass sie einmal dieselbe Frau geküsst haben. Dadurch haben sie in einem Social Media Quiz ihre Fans raten lassen, ob es sich dabei um Jazz Gitti im vielleicht betrunkenen Zustand, die gemeinsame Kindergärtnerin oder Popstar Dua Lipa beim Donauinselfest handelte. Die Antwort: die Kindergärtnerin. Die beiden waren 5 Jahre alt und bekamen von derselben Kindergärtnerin ein klassisches Gute-Nacht-Bussi auf die Wange.

0: 7:10 Radio Holiday hier. Es ist Dienstagmorgen, hallo, der 1. September. Vielleicht habt ihr schon mal was gehört von Dolomite's Last Loop. Last was? Ja, Dolomite Last Loop, das neuartige Laufevent, hat seinen Anfang in diesem Jahr in Südtirol genommen, in Toblach. Pro Stunde werden 6,767 Kilometer gelaufen. Und das immer pünktlich zur vollen Stunde. Wer eine Runde verpasst, scheidet aus. Wer als Letzter eine Runde mehr als alle anderen schafft, geht als Gewinnerin oder Gewinner hervor. Die erste Aufgabe, also Ausgabe in diesem Frühjahr, war ein voller Erfolg. Der Backyard Ultra bekommt deshalb eine zweite Auflage.
1: Hoi, ich bin der Gregor, einer von den Organisatoren von Dolomites Last Loop. Und wir starten ab jetzt mit den Anmeldungen für die zweite Ausgabe am 15. Mai 2027 in Tobla. Es sind wieder sehr limitierte Startplätze, also wenn das Teil von einem Mega-Event sein will, dann könnt ihr euch unter dolomiteslastloop.com anmelden.
2: Ja!
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Po. Die beste Übung für heute Morgen zum Aufstehen. Habt ihr schon mal was gehört von der Tomatenschlacht in Spanien? Tja, während wir beim Frühstück versuchen, die Tomate halbwegs ordentlich aufs Brot zu bekommen, machen sie in Spanien etwas ganz anderes damit. Sie werfen sie sich gegenseitig an den Kopf. Bei der berühmten La Tomatina in Buñol haben sich rund 22.000 Menschen eine Stunde lang mit Tomaten beworfen. Sage und schreibe 150 Tonnen wurden dafür angekarrt. Die Veranstalter sagen, die Tomaten seien extra für das Fest angebaut worden und überreif und zum Essen ohnehin ungeeignet. Kritiker fragen allerdings, muss man wirklich Ackerflächen und Wasser verbrauchen, nur um Lebensmittel anschließend durch die Straße zu werfen? Die La Tomatina gilt als größte Lebensmittelschlacht der Welt. Nach einer Stunde ist Schluss und dann wird aus der roten Party vor allem eines, eine ziemlich große Putzaktion.

0: Musik aus der Holiday-Hitsparade, Charlotte Cardin, The Way We Touch. Ja, der 1. September bedeutet, wir haben bald wieder Schule und ihr freut euch doch wieder, oder?
1: Nein, weil wir dann wieder Arbeit haben.
2: Ja, Aufgaben, Hausaufgaben, immer dieses ganze Zeug.

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0: Sehr cooler Song und lange auf Platz 1 gewesen in der Holiday Hits Parade. Dua Lipa und Danny Al-Hahn mit Too Hard. Namenstag heute am 1. September übrigens für Verena, Ruth und Gidius. Übrigens der Schutzpatron der Armen und Behinderten.
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3: Guten Morgen, ich bin Gunde Bichler. Ein Mann ist heute früh auf der Mebo von einem Auto erfasst und getötet worden. Der Unfall ist gegen 3:15 Uhr auf der Südspur beim Sigmundskroner Tunnel passiert. Warum der Mann auf der Schnellstraße unterwegs war, das ist noch nicht klar. Hagel und heftiger Regen sind am Abend über Brixen gezogen. Gegen 20 Uhr hat der Hagel den Talkessel in kurzer Zeit in eine weiße Winterlandschaft verwandelt. Die Gewitter sind von Passaia über Saarntal bis Brixen und dann weiter ins Gardatal gezogen. Freiwillige Feuerwehren waren pausenlos im Einsatz. Im Gardatal und Hochbustertal kann wieder ein Wolf abgeschossen werden. Es liegt ein neues Dekret des Landeshauptmanns vor, weil der Wolf immer wieder Schafe gerissen hat. In Deutschland gibt es ab heute die Abnehmpille auf Rezept in der Apotheke. Deutschland ist das erste Land in der EU, das die Abnehmpille einführt. Die Abnehmspritze gibt es ja schon länger. Wann die Pille in Italien kommt, ist noch nicht klar. Die Regierung in Rom will den Tankrabatt verlängern, allerdings nur mehr für Einkommensschwache. Entweder über die sogenannte Sozialkarte oder für Jahreseinkommen unter 50.000 Euro. Zudem sollen Transporteure unterstützt werden.
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5: Guten Morgen, es begrüßt Sie Günter Geier. Nach den teils heftigen Unwettern von gestern Abend hat sich das Wetter über Nacht beruhigt und aktuell gibt es im Rampustertal und rund ums Swibtal noch ein paar Restwolken. Diese lösen sich am Vormittag auf, ansonsten scheint die Sonne von Beginn an. Am Nachmittag entstehen wieder Quellwolken. Die Gewitterneigung bleibt heute aber meist gering. Am ehesten sind gegen Abend in den Dolomiten ein paar Gewitter möglich. Die Temperaturen erreichen Höchstwerte von 25 bis 31 Grad, auf den Bergen in 2000 Metern Werte um 14 Grad. Morgen Mittwoch geht es mit einer Mischung aus Sonne und Wolken weiter. Viel Sonnenschein mit Höchstwerten um 30 Grad gibt es dann ab Donnerstag und voraussichtlich auch über das Wochenende hinaus. Damit zurück zu heute und zu den Messwerten von 7 Uhr. In Bozen 18 Grad, Auer 17, Meran 15, in Schlanders und Bruneck 13, Brixen 11, Sterzing 10, Doblach 9, auf der Plose 5 Grad, dazu Nordwind mit 10 km pro Stunde, am Reschen 10, Brenner 11, Innsbruck 15, Lienz 12 und in Trient 20 Grad.
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0: Gute Meldungen auch aus der Verkehrsredaktion. Da haben wir keine nennenswerten Behinderungen, die uns vorliegen. Das heißt, ihr habt freie Fahrt.
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0: Sechs Minuten nach halb sieben oder nach halb acht vielmehr sind wir ja schon so weit, also kurz nach halb acht. Und hier schauen wir jetzt kurz in die Sterne.
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2: Das Tageshoroskop für den Dienstag, der 1. September. Ich bin Alex Daritz.
1: Steinbock.
2: Die Zeit eilt, halte dennoch einen Moment inne, bevor du eine neue Sache in Angriff nimmst.
1: Wassermann.
2: Ein guter Tag zum Aufräumen und Ordnen, was du heute regelst, darauf kannst du bauen.
1: Fische.
2: Da du mit Herz und Seele bei der Sache bist, kommst du heute auch mit Riesenschritten voran.
1: Widder.
2: Stürme lieber nicht so unbedacht drauf los, heute könntest du deine Kräfte überschätzen.
1: Stier.
2: Du wirst von Informationen überflutet, schalte zwischendurch einfach einmal ab.
1: Zwillinge.
2: Da du heute reichlich gefordert bist, solltest du für den Abend keine Aktivitäten einplanen.
1: Krebs.
2: Du weißt, wie du am besten ankommst, damit ist dir der Erfolg schon fast sicher.
1: Löwe.
2: Obwohl du reichlich gefordert wirst, lass dir die gute Laune heute nicht verderben.
1: Jungfrau.
2: Beschäftige dich nicht länger mit früheren Fehlern, ein Neubeginn ist jetzt möglich.
1: Waage.
2: Kaum hast du eine Sache endlich erledigt, wartet schon die nächste Aufgabe auf dich.
1: Skorpion.
2: Wenn man dir jetzt entgegenkommt, geschieht dies nicht ganz uneigennützig.
1: Schütze.
2: Du fühlst dich ganz gut mit dir allein, gerade das macht dich so interessant für andere. Soweit der Blick in die Sterne und wie es heute mit dem Mond aussieht, das weiß Kollegin Judith Brucker.
3: Es ist der 1. September, der abnehmende Mond ist im Stier. Um 9 Uhr wandert der Mond in das Tierkreiszeichen Stier. Dieses Zeichen macht den gesamten Hals- und Kieferbereich besonders sensibel. Starke Belastungen sollten daher gemieden werden, etwa der Konsum von zu heißen oder kalten Getränken. Zähne und Hals könnten darauf nämlich verstärkt reagieren. Zudem sind die Ohren empfindlicher und sollten vor Zugluft und Lärm geschützt werden.
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0: Gleich geht es hier bei uns in die Nachrichtenredaktion und anschließend in die Berge. Wohin es geht, das habt ihr schon lesen können auf facebook.com/radioholiday.
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3: Starke Gewitter mit Hagel vor allem im Raum Brixen. Abnehmpille jetzt in Deutschland erhältlich. Und es wird wieder schön sonnig. Ich bin Gunde Bichler. Guten Morgen.
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3: Heftige Unwetter sind am Abend über Südtirol gezogen, vor allem von Passaia über Saarntal bis ins Eisacktal und Gardertal hat es geregnet und auch gehagelt. Die Hagelkörner im Raum Brixen waren bis zu 5 cm groß und haben die Stadt gegen 20 Uhr in kurzer Zeit in eine weiße Winterlandschaft verwandelt. Eine sogenannte Superzelle ist durchgezogen, schreibt Landesmeteorologe Dieter Peterlin. Bis in die Nacht hinein hat es weitere weniger starke Gewitter gegeben. Insgesamt wurden 1600 Blitze gezählt und in Fahren sind über 40 mm Regen gefallen. Die Freiwilligen Feuerwehren sind immer wieder zu Unwettereinsätzen ausgerückt. Zu einem tödlichen Verkehrsunfall ist es heute früh auf der Mebo gekommen. Auf der Südspur beim Sigmundsgrunner Tunnel ist gegen 3:45 Uhr ein Mann von einem Auto angefahren und so schwer verletzt worden, dass er noch an der Unfallstelle verstarb. Der Mann, Mitte 50, wollte die Mebo überqueren und ist dabei von einem Kleinlaster erfasst worden. Im Einsatz waren Notarzt, Weißes und Rotes Kreuz und Bozner Berufsfeuerwehr. In Südtirol kann ein weiterer Wolf abgeschossen werden, weil er immer wieder Nutztiere reißt. Diesmal im Gardertal und Hochbustertal, in St. Vigilin, Enneberg, Prax und Olang. Deshalb hat das Land jetzt ein Dekret erlassen zum Abschuss. Es gilt ohne zeitliche Einschränkung. Die Abnehmspritze gibt es ja schon länger und jetzt kommt auch die Abnehmpille. Sie wird in der EU schrittweise eingeführt. Ab heute gibt es sie in Deutschland. Wann sie in Italien verfügbar sein wird, das steht noch nicht fest. Claudia Wächter berichtet.
4: Schlucken ist für viele angenehmer als Spritzen und manche Apotheken rechnen offenbar schon mit einem wahren Ansturm auf die Abnehmpille. Die gibt's allerdings nur auf Rezept. Man muss sie täglich nehmen und aus eigener Tasche zahlen, aber sie habe vergleichbare Effekte wie die Spritze, sagen Fachleute. Allerdings betonen sie, die Pille ist kein Lifestyle-Produkt und sie warnen auch vor unseriösen Online-Anbietern oder auch Online-Ärzten.
3: Zum Sport Tennis. Jannik Sinner fehlt ja bei den US Open in New York, weil er Probleme mit dem Knie hat. Unterdessen ist sein schärfster Konkurrent Carlos Alcaraz nach langer Verletzungspause wieder zurück. Der Spanier hat sein Auftaktspiel gegen den Russen Safiolin souverän in 3 Sätzen gewonnen. Alcaraz ist Titelverteidiger in New York und gilt als Titelfavorit, eben auch weil Sinner fehlt. Und mit Sonnenschein starten wir in den September. Gleich hören Sie mehr zum Wetter.
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3: Prachtwetter verspricht dieser Dienstag in Südtirol. Die Sonne begleitet uns durch den Tag. Der kräftige Wind hat die Wolken fast alle vertrieben. Nur bei dem Bustertal und Wipptal halten sich noch letzte Nebelfelder. Sie lösen sich mit der Sonne auch gleich auf. Die Temperaturen steigen wieder kräftig an auf 25 bis 31 Grad. Zum Start in den neuen Tag messen wir 17 Grad in Kaltern, 15 in Klausen und Gargazon, 10 Grad in Sterzing und 9 in Toblach. Gegen Abend tauchen ein paar dickere Wolken auf, sie bleiben meist harmlos. Morgen Mittwoch geht es weiter mit Sonne und Wolken im Wechsel. Es bleibt warm.
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9: Guten Morgen aus der Landesverkehrsmeldezentrale. Es begrüßt Sie Karin Unterhofer. Etwas Geduld brauchen Sie jetzt im Berufsverkehr. In Fahrtrichtung Städte kommt es zu kurzen Verzögerungen. Auf der Finchgauer Stadtstraße ist der Tunnel Kastelbell bis Freitag 13 Uhr wegen Asphaltierungsarbeiten gesperrt. Die Umleitung erfolgt durch das Dorf Kastelbell. Auf der Landesstraße Meran-Bozen bei Bozen gibt es eine Einbahnregelung von 8 bis 18 Uhr wegen Verlegung von Leitungen. Und auf der Passeirer Stadtstraße zwischen Kurns und Rifjan und zwischen Rifjan und Zaltaus gibt es Einbahnregelungen mit Wartezeiten wegen Arbeiten. Allen, die unterwegs sind, eine gute Fahrt.
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0: Genau, und hier ist das Holiday Frühstücksradio. Dienstag, der 1. September. Am Mikrofon euer Mr. Morning Albert De Jaco. Und wir starten rein in diese Stunde, Stunde Nummer 3, mit Musik von Lily Wood and the Brick.

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1: Wir schalten jetzt ins Sarntal und zwar auf die Schwarzensteinhütte. Dann begrüßen wir die Margit, die Maggie. Grüß dich.
2: Hallo, wunderschönen guten Morgen alle.
1: Wie geht's bei den Kolben? Alles noch fit, oder? Seid ihr noch gut beieinander?
2: Ja, wir sind gut beieinander. Jetzt haben wir so langsam in Endspurt. Jetzt haben wir noch 3 Wochen und nachher sind wir schon wieder in Taulei. Früher ist der Sommer umgegangen wie im Flug.
1: Genau, Dani, ich wollte fragen, wie lange ihr noch oben seid?
2: Ja, bis 19. haben wir, dann sind wir noch da. 19. ist die letzte Übernachtungsmöglichkeit und am 20. haben wir noch schon zu.
1: Oktober oder September? Nein, Oktober.
2: Nein, September.
1: Ach so, okay. Mhm. Das heißt, ja, dann haben die Leute nicht mehr so lange noch Zeit, zu dir reinzukommen, gell? Müssen sie sich schleien.
2: Ja, genau, aber es ist immer noch gut Wetter und habe noch schon die Möglichkeit auszusteigen.
1: Wenn wir so zurückschauen auf den Sommer, wie war denn der für dich heuer?
2: Ja, ist ja eigentlich ein außergewöhnlicher heißer Sommer gewesen. Wir haben viel zu tun gehabt und sind ganz zufrieden. Und es war viel zu warm heuer, ja. Da muss man schon fast sagen, ja, der arme Gletscher hat schon ein bisschen zugerechnet da. Ja.
1: Los einmal, was hat man beim Kolben am besten gekriegt heuer? Also praktisch in der Kuchel. Was ist denn dein Lieblingsgericht zum Beispiel auf der Karte?
2: Mein Lieblingsgericht ist ein Speckknädel. Er kann schalten müssen, das stimmt.
1: Hat es irgendeine so lustige Begegnung gegeben oder ein paar ganz interessante Gästegeschichten oder so, was ist der Lipp ab?
2: Wir haben wieder mal, was haben wir heuer wieder mal? Der Kammerländer ist heuer wieder mal da gewesen mit der Gruppe und ja. Nein. Fällt mir jetzt auf der Schnelle, fällt mir jetzt nicht viel hin, aber es sind ganz viele Leute da gewesen, nette Leute und muss mich auch bei den ganzen Gästen bedanken, was da gewesen sind und was nicht jetzt in 3 Wochen noch kommen. Und ein großes Danke gilt logischerweise auch den Jungstellten, weil wenn die selber nicht sind, dann läuft es auch nicht. Geil, sie haben alle richtig fleißig gearbeitet und haben wir es richtig nett gehabt, bald nicht.
1: Ja, cool.
2: Du und alle zusammenhelfen nachher. Nachher geht es auch und dann kommt man auch weiter. Und wenn es ihm passt, ist auf die Hälchen da allem top.
1: Sehr wichtig, ja. Du, los, mich hören, ist ja Heinz, letztes Mal, weil wir ja dann auch mit dem Bergpanorama fertig machen. Was steht denn Bank noch auf dem Programm? Arbeitest du da bestimmte Sachen? Da machst du eine Abschlussfete oder geht da vielleicht darum, dass du jetzt ein bisschen durchschnaufen kannst und noch die nächsten?
2: Nein, wir haben eigentlich nicht geplant, eine Abschlussfete zu machen. In Einzelnen waren wir halt ein bisschen feiern, aber wir haben nicht extra geplant. Mhm. Weil bei uns ist auch ganz ziemlich schwierig, wenn man etwas organisiert. Wenn das Wetter wirklich nicht tut, dann ist wieder sowieso gar nicht mehr. Und da tun wir eigentlich weiter. Wir lassen es schön gemütlich ausklingen und wir freuen uns schon wieder, dass wir können mal in Taulei gehen können, dass wir mal wieder etwas Grünes sehen.
1: So wird das auch sein. Ja, ich möchte mich bei dir herzlich bedanken, dass du wieder dabei gewesen bist. Mit deinem Team oben von der Schwarzensteinhütte. Maggie, dir und deine Leute oben noch einen schönen Gruß und alles Gute wieder.
2: Ja, wir bedanken uns auch ganz herzlich und hat uns auch wieder gefreut, dabei zu sein. Und herzlichen Dank und ich wünsche allen noch einen schönen Tag und einen schönen Herbst. Und wir hören uns den Text oben da.
1: Perfekt, so Thema. Danke dir nochmal, gell?
2: Super.
1: Pfiat dich dabei.
2: Ja, danke, Albert. Mach's gut. Tschüss.
1: Mach's gut. Tschüss.
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0: Frauenpower heute im Bergpanorama.
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0: Wir schalten jetzt auch auf die Seiser Alm und zwar zum Tierser Alpel und sind begrüßt mit Judith. Guten Morgen.
2: Hallo, grüß dich, guten Morgen.
0: Judith, du schaust beim Kommen aus, erzähl wen.
2: Ja gut, jetzt haben wir den größten Teil von der Saison schon hinter uns und bis jetzt ist es ganz gut gegangen, ist viel schön Wetter gewesen und wir sind eigentlich ganz zufrieden, ja, war schön.
0: Wir haben ja heute den 1. September, das heißt, wir haben den kalendarischen Herbstumfang. Siehst du das auch so oder hast du noch voll Sommer oben bei dir?
2: Jawohl, mein, die letzte Woche in Galling hat es angefangen, dass man einfach gesehen hat, jetzt ist Herbst. Das Gras ist nicht mehr so grün und das Licht ist anders und es ist auch wieder frischer geworden. Aber halt ist auch gleich, halt passt auch schon.
0: Mhm. Du, wie fühlt sich das jetzt so langsam zum Schluss, Keimenze, dass es so nennt? Oder wie lange seid ihr jetzt noch oben?
2: Ja, na, wir sind schon noch eineinhalb Monate da, bis so 20. Oktober. Und jetzt kommt eigentlich die schöne Zeit. Also die Saison ist schon fast vorbei, ja nicht ganz. Aber halt, man hat schon viel gearbeitet und es ist auch gut gegangen. Und jetzt kommt eigentlich so die Zeit, wo es so ausklingt, ist ganz. Ich finde das die schönste Zeit.
0: Mhm. Hat es früher irgendein Highlight gegeben beim Kommen auf den Tierser Alpel, wo du sagst, oder ein besonderes Wetterphänomen oder hat es ja. Die Sonnenfinsternis mitgekriegt, wie ist denn das Beinkommen gewesen? Wahrscheinlich nicht, weil es gemütlich arbeiten, oder?
2: Nein, genau. Und die Sonnenfinsternis, man hätte gemäß umgehen bei uns auf der Ostenscharte. Aber man hat es nicht gesehen. Wir waren genau die Wolken zusammen. Aber nein, das ist eigentlich nicht. Wir hatten auch nicht die richtige Brille da gehabt.
0: Okay.
2: Hätte man echt nicht geschaut.

0: ganz nette Leute noch, funktioniert es eigentlich ganz gut. Mhm.
1: Judith, wir sind das letzte Mal bei Inkoben, weil wir ja langsam anschließen auch für das Parkpanorama von dem Jahr. Wenn du in deine Gäste, die was noch die Chance haben zu kommen, wie gesagt hast, Mitte Oktober so ungefähr, wenn du in deine Gäste noch einen letzten Tipp für die Gegend mitgeben darfst oder kannst, was waren sie?
0: Ma, eigentlich, wie gesagt, jetzt kommt noch eine volle erschienene Zeit und wenn es noch Zeit hat, auf den Berg zu gehen, noch ein Meckes Leih noch kommen, weil es ist voll erschienen.
1: Da sagen mir die Leute noch ganz kurz einen Weg zu dir. Ich weiß, es gibt ja mehrere, aber einen Weg, wo sie vielleicht am liebsten reingehen?
0: Ja, genau. Das kürzeste ist halt noch von der Seisralm über die Rostzahnschachte. Und wer möchte wie länger gehen, kann über den Schlern gehen, über die Schlernhäuser oder auch für Tierschauer. Also wir liegen eigentlich ganz zentral da. Eigentlich viele Wege führen zu uns da.
1: Perfekt. So, wenn man sagt, alle Wege führen nach Rom, da gibt es ganz einen Haufen Wege, die euch führen.
0: Ja, habe ich fast gezogen gewählt.
1: Du, Judith, ich schicke dir und deine Leute einen schönen Gruß. Na, sage ich Dankeschön, dass ihr dabei gewesen seid, heuer auch wieder. Und dann hören wir uns das nächste Jahr hoffentlich wieder.
0: Ja, ganz gern. Hat den Tag gefreut. Und ja, wie gesagt, wir freuen uns allen, wenn du wieder anrufst. Und wenn wir dürfen ein bisschen erzählen. Danke dir.
1: Danke dir. Pfiat dir dann. Tschüss dabei.
0: Danke. Tschüss.
1: Pfiat dir.
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1: Wir schalten jetzt heute zur Magdeburger Hütte und dann begrüßen wir die Carmen. Guten Morgen.
2: Ja, hallo, guten Morgen, Albert. Guten Morgen alle.
1: Carmen, wie schaut es beim Kommen aus? Alles gut alleweil noch? Hat der Sonne noch fit?
2: Ja, also das Team wird jetzt wieder kleiner geworden und wir sind unter der Woche leider zu dritt, aber alle noch fit und alle motiviert. Und jetzt freuen wir uns schon ganz gespannt auf den Herbst sozusagen, weil der Herbst ist ja bekanntermaßen auch ganz schön.
1: Genau, wie war denn die Stimmung bei euch in den letzten Wochen? Erzähl mal ein wenig.
2: Ja, wir haben schönes Wetter gehabt meistens. Und wenn es noch zwischendurch ein bisschen geregnet hat,

0: mir ehrlich gesagt auch froh, wenn man kennt, ob man mal einen Tag ein bisschen mehr rasten als für die anderen Tage. Wir sind zufrieden. Es war, ja, logischerweise freut man sich auch für die Gäste, wenn sie gutes Wetter haben, wenn sie die Tour machen können, wo sie geplant haben. Und ja, wir sind zufrieden. Wir haben intensive Wochen hinter uns und jetzt wahrscheinlich noch ein paar ruhigere Wochen vor uns.
1: Was schmeckt denn Bangkok auf der Hütte besonders gut oder was soll man auf keinen Fall verpassen?
0: Ja, es ist schwierig. Also ich wäre oft für die Gäste auf der Terrasse gefragt, was sollen sie wählen, weil sie sich selber auf den Tag ziehen. Also mit der guten Schienenaussicht schmeckt ja alles gleich besser, aber mein persönlicher Favorit sind die Kaspreisknädel oder das herzhafte Bergsteiger-Omelette. Ja, aber nach oben ran wieder Tagesgerichte, die was der Jaro in der Küche zaubert, je nach Lust und Laune, sagen wir es. Wie es halt bei der Küche ist, aber ja, ich nehme die Kaspreisknädel.
1: Alles klar. Du, und wie lange haben wir es denn überhaupt noch offen? Erzähl mal ganz kurz in die Leute.
0: Ja, also wir möchten noch bis zum 3. Oktober da sein. Wir sind auf 2423 Meter. Es kann es im Herbst auch noch schöne Tage angeben. Deswegen hoffen wir nicht, dass ein paar vorbeischauen. Weil, wie gesagt, es ist zwar ruhiger, aber wahrscheinlich so noch schöner wie im Sommer. Deshalb kommt es leider vorbei und wir freuen uns logisch, wenn wir dich wie zu dir haben.
1: Jetzt erzählen wir in die Leute.
0: Und das Bier muss auch gehen werden.
1: Nein, eben. Ist überhaupt ein Haufen Bier gegangen oder ist mehr Saft gegangen beim Kommen?
0: Ja, nein. Also, die Gäste trinken alles, aber logisch aufs klassische Bier verzichten die meisten Bergsteiger nicht gern.
1: Alles gut. Du, jetzt erzählen wir in die Leute noch ganz kurz, wie sie 10 Kali kommen. Wir sollten das nicht wissen.
0: Ja, die meisten finsteren Gäste kommen für Flairschauer. Also der Normalweg, da muss man ca. 900 Höhenmeter bewältigen. Das schaffen die meisten relativ gut und leicht. Andere Gäste kommen erreichen jetzt über die Übergänge. Sind sie meistens ein bisschen anspruchsvoller. Jetzt wahrscheinlich auch im Herbst, wenn es noch wieder vielleicht einmal den ersten Schnee macht, muss man vielleicht sich davor auch erkundigen, ob die Verhältnisse passen. Und ja, also wie gesagt, sie kommen für die anderen Hütten, für die anderen Täler, aber die meisten für den Flairstallauer.
1: Alles klar. Du, wir hören es heute das letzte Mal. Das heißt, was wünscht ihr es eigentlich für die kommenden Zeit oben hin? Also bis zum Ende der Hüttensaison, wie du gesagt hast, Anfang Oktober.
0: Ja, wir wünschen uns, dass dich noch ein paar Leute vorbeischauen. Ich denke mal, ab Mitte September sind andere Hütten noch schon zu und wir sind noch da. Und wenn man schon da ist, ist es logisch bärig, wenn auch ein paar Gäste sind. Und sonst noch schöne herbstliche Sonnenaufgänge. Vielleicht wieder ein bisschen mehr Zeit für uns zu wandern. Wer weiß. Weil ich muss immer wieder gescheide über die Bedingungen und Wege reden und leider Gottes selber komme ich nicht oft weg. Vielleicht ändert sich das ja in den nächsten Wochen ein bisschen.
1: Du, vielleicht geht es uns ein bisschen aus, gell? Ja. Na los, Carmen, ja. Ich darf mich dir herzlich bedanken bei dir, dass du dabei gewesen bist in den Sommer wieder. Und dann, oder halt das erste Mal, weil heuer bist du das erste Mal oben auf der Magdeburger Hütte. Auf jeden Fall, Dankeschön, dass du da dabei gewesen bist und dann darf ich dir und dein Team noch einen schönen Gruß schicken.
0: Ja, danke, Albert. Danke, dass ich es ins Auge genommen habe, sozusagen. Und denke auch alle liebe Grüße und ja, noch einen schönen, auch guten Abschluss. Und vielleicht macht es nächstes Jahr ja auch länger wie bis Mitte September.
1: Mal schauen. Ja. Okay, danke dir nochmal. Für dich dann.
0: Jawohl, danke Albert. Ja. Tschüss, für dich, danke. Für tschüss. Dich.
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1: 8:30 Uhr, 8:30,
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3: Guten Morgen, ich bin Gunde Bichler. Im Trentino regt sich immer mehr Widerstand gegen ein Neonazi-Treffen, das von übermorgen Donnerstag bis Sonntag stattfinden soll, und zwar im Sarketal. Parteien und Gewerkschaften protestieren gegen das Treffen. Sie haben jetzt der Regierungskommissärin eine Petition überreicht. Ein 49-jähriger Mann ist in den frühen Morgenstunden bei einem Unfall auf der Mebo ums Leben gekommen. Er hat kurz vor 4 Uhr auf der Südspur beim Sigmundskroner Tunnel die Fahrbahn überquert und ist von einem Kleinlaster erfasst worden. Im Gardatal und Hochbustertal kann ein Wolf abgeschossen werden, weil er immer wieder Schafe und andere Nutztiere gerissen hat. Jetzt liegt das Dekret des Landeshauptmanns zum Abschuss vor. In der Nacht hat es eine weltweite Störung gegeben bei den E-Mail-Diensten von Microsoft. Jetzt entspannt sich die Lage langsam wieder. Sowohl Firmenkunden als auch private Nutzer des E-Mail-Dienstes Outlook konnten stundenlang keine Nachrichten senden und empfangen. Ursache ist ein Fehler in einer zentralen Verbindungskomponente. In Norwegen legt heute der neue König Haakon den Eid ab nach dem Tod von König Harald. Dieser wird ab heute Mittag in der Schlosskapelle in Oslo aufgebahrt. Die Begräbnisfeierlichkeiten finden nächsten Mittwoch statt.
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5: Guten Morgen, es begrüßt Sie Günter Geier. Nach den teils heftigen Unwettern von gestern Abend hat sich das Wetter über Nacht beruhigt. Und aktuell gibt es im Rampustertal und rund ums Wipptal noch ein paar Restwolken. Diese lösen sich am Vormittag auf, ansonsten scheint die Sonne von Beginn an. Am Nachmittag entstehen wieder Quellwolken. Die Gewitterneigung bleibt heute aber meist gering. Am ehesten sind gegen Abend in den Dolomiten ein paar Gewitter möglich. Die Temperaturen erreichen Höchstwerte von 25 bis 31 Grad. Auf den Bergen in 2000 Metern Werte um 14 Grad. Morgen Mittwoch geht es mit einer Mischung aus Sonne und Wolken weiter. Viel Sonnenschein mit Höchstwerten um 30 Grad gibt es dann ab Donnerstag und voraussichtlich auch über das Wochenende hinaus.
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1: Der Blick auf Südtirols Straßen, da kommen Sie gut voran, also ihr habt da freie Fahrt mehr oder minder. Auf der Schnellstraße Mebo verliert ihr im Abschnitt Meran-Sinig-Algund 20 Minuten wegen einer Baustelle. Trotzdem gute Fahrt.
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aus den End-80ern, ja, klingt wie aus den 70ern, weil es auch ein Titel ist aus den 70ern, nur hier in der Remix-Version von Jimmy Somerville, You Make Me Feel. Zeit, Danke zu sagen, das war's heute im Frühstücksradio. Ich bin Albert Derko, euer Mr. Morning. Am Vormittag geht es bei uns hier um den LVH, um das Handwerk in Südtirol, besonders im Pustertal. 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
2: Immer mehr Widerstand gegen geplantes Neonazi-Treffen im Trentino. Massiver Ausfall bei Microsoft in der Nacht, Lage entspannt sich. Und es ist herrlich sonnig. Ich bin Gunde Pichler. Guten Morgen.
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2: Im Trentino wächst der Widerstand gegen das Neonazi-Treffen, das übermorgen Donnerstag beginnt und bis Sonntag dauern soll. Es ist in Petra Murata im Sarketal geplant. Gewerkschaften und Parteien laufen dagegen Sturm. Jetzt haben mehrere Gewerkschaftsvertreter bei der Regierungskommissärin in Trient eine Petition hinterlegt, in der sie gegen das Treffen protestieren. Sie sagen, das sei nicht eine gewöhnliche rechte Veranstaltung, sondern ein europäisches Treffen zur Verherrlichung von Faschismus und Nationalsozialismus. Heute findet im Trentino eine Sicherheitskonferenz statt, an der auch die Staatsanwaltschaft teilnehmen wird. Bei der Sitzung wird eine Entscheidung über ein Verbot des Neonazi-Treffens erwartet. Ein Mann ist in den frühen Morgenstunden bei einem Verkehrsunfall auf der Mebo ums Leben gekommen. Der 49-Jährige hat gegen 3:15 Uhr auf der Südspur beim Sigmundskroner Tunnel die Fahrbahn überquert und ist von einem Kleinlaster erfasst und tödlich verletzt worden. Der Fahrer des Lasters hat angegeben, den Mann nicht gesehen zu haben. Im Einsatz waren Notarzt, Weißes und Rotes Kreuz und die Bozner Berufsfeuerwehr. In Südtirol kann ein weiterer Wolf abgeschossen werden, weil er immer wieder Nutztiere reißt. Diesmal im Gardertal und Hochbussertal, in St. Vigil, in Enneberg, Prax und Olang. Deshalb hat das Land jetzt ein Dekret erlassen zum Abschuss. Es gilt ohne zeitliche Einschränkung. Wegen einer weltweiten Störung bei den Diensten von Microsoft könnten Nutzer momentan noch Probleme mit dem Öffnen und Lesen ihrer Mails haben. In der Nacht waren die Dienste vor allem Outlook stundenlang ausgefallen. Die betroffenen Systeme laufen wieder schrittweise an, das teilt Microsoft mit. Katrin Müller berichtet.
4: Probleme beim Empfang und Versand von E-Mails oder direkt schon beim Login. Auf Störungsportalen gingen in kurzer Zeit zehntausende Beschwerden ein. Grund für den Ausfall war laut Microsoft ein Fehler in der Cloud-Infrastruktur von Exchange Online. Techniker des Konzerns haben Gegenmaßnahmen eingeleitet und in der Nacht gezielt Korrekturen auf den betroffenen Servern eingespielt. Bei einigen Nutzern kann es aber wohl noch dauern, bis alle Rückstaus im E-Mail-Versand vollständig abgearbeitet sind und die Synchronisation weltweit wieder stabil läuft.
2: In Deutschland gibt es ab heute die Abnehmpille. Nach der Abnehmspritze, die es ja schon länger gibt, wird das Medikament jetzt auch in Tablettenform angeboten. Die Pille kommt in Europa schrittweise. Wann sie in Italien verfügbar ist, steht noch nicht fest. Die Abnehmpille wirkt gleich wie die Spritze. Der Wirkstoff senkt das Hungergefühl. Sie ist für Menschen mit deutlichem Übergewicht vorgesehen und muss vom Arzt verschrieben werden. Und es ist strahlend schön, letzte Nebelreste halten sich im Pustertal. Gleich gibt's die weiteren Aussichten.
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2: Prachtwetter haben wir heute wieder in Südtirol. Die Sonne scheint, es halten sich nur wenige Wolken. Die letzten Nebelreste über dem Pustertal lösen sich auch bald auf. Untertags wärmt die Sonne wieder kräftig auf. 25 bis 31 Grad werden es. Noch ist es frischer. 18 Grad hat es in Auer, 16 in Adurns, 14 in Oberfintel und Völs und 12 Grad in Wölschnofen. Gegen Abend bilden sich dickere Quellwolken, Regen und Gewitter sind selten. Morgen Mittwoch geht es sonnig und warm weiter.
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7: Schönen guten Morgen aus der Landesverkehrsmeldezentrale. Ich bin Manuel Scutellaro. Auf der Schnellstraße Mebo in beiden Richtungen zwischen Marling und Meran Süd ist wegen Arbeit nur eine Fahrspur befahrbar. Es kommt zu Staus und Wartezeiten in Richtung Meran. Auf der Finchgauer Staatsstraße ist der Tunnel Kastelbell wegen Asphaltierungsarbeiten gesperrt. Die Umleitung erfolgt durch das Dorf Kastelbell. Und auf der Gampenpassstraße zwischen Diesens und St. Felix gibt es abschnittsweise eine Einbahnregelung und Sperren bis zu 15 Minuten wegen Fräs- und Asphaltierungsarbeiten. Kommen Sie gut und sicher ans Ziel.
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1: Eine aktuelle Meldung aus der Landesverkehrsmeldezentrale. Auf der Landesstraße Sinich-Verdienz auf der Höhe des Kreisverkehrs Rametz hat sich ein Unfall ereignet. Es staut in allen Richtungen. Bitte haben Sie Geduld. Allen, die unterwegs sind, gute Fahrt.

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1: Zu Beginn ein Stellengesuch. Ein Herr sucht eine Stelle als Tutorfahrer im Raum Bruneck oder Arental. Die Telefonnummer finden Sie bei uns auf der Homepage unter www.radioholiday.it. Die Stellenangebote. 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Als Einstiegsgehalt wird eine Jahresbruttoentlohnung von mindestens 29.000 Euro geboten. Die tatsächliche Einstufung Entlohnung richtet sich nach der jeweiligen Qualifikation Berufserfahrung. Zusätzlich wird eine Ergebnisprämie sowie eine attraktive Zweisprachigkeitszulage geboten, nach Vorlage des Zertifikats. Für den Bereitschaftsdienst wird zudem eine Vergütung anerkannt, die sich jährlich auf bis zu 3.000 bis 4.000 Euro belaufen kann. 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Dann ruf an oder sende deine Bewerbung an personal@vitralux.com. Die Lana Franz GmbH in St. Lorenzen sucht zum sofortigen Eintritt eine Mithilfe im Büro und Verwaltung. 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Der Betrieb Landesmuseen Südtiroler Landesmuseum für Volkskunde in Dietenheim sucht zwei Mitarbeiter, Mitarbeiterinnen für Ticketschalter und Museumsshop in Vollzeit von Dienstag bis Sonntag und in Teilzeit nur für die Wochenenden. Für Oktober und November 2026 mit der Möglichkeit zur Wiederaufnahme für die Saison 2027. Und eine Reinigungskraft in Teilzeit 26 Wochenstunden ab September bis 14. November 2026 mit der Möglichkeit zur Wiederaufnahme für die Saison 2027. Schriftliche Bewerbungen oder Lebenslauf bitte an info@volkskundemuseum.it. Naves wächst und sucht Verstärkung. 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Dann schreibe an info@naves.it oder ruf an. Du hast Spaß an der Organisation und suchst eine neue Herausforderung im Office-Bereich. 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
2: Rekordfund 43 Kilogramm Drogen beschlagnahmt. Hausaufgaben, immer mehr Schüler verwenden KI. Und viel Sonnenschein und ein paar Wolken haben wir. Ich bin Gunde Bichler. Schönen Dienstagvormittag.
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2: Einen großen Drogenfund haben die Karabiniere in Südtirol gemacht. Sie haben 43 Kilogramm Rauschgift beschlagnahmt. Vier Verdächtige sind festgenommen worden, zwei Männer und zwei Frauen, alle stammen aus Meran. Die Beamten hatten die Verdächtigen schon länger beobachtet. Am 22. August haben sie in Bozen ein Auto angehalten. An Bord waren zwei der Verdächtigen. Im Auto befanden sich 3 Kilogramm Haschisch abgepackt in kleinen Dosen sowie ein Luftdruckgewehr. Die beiden Insassen, sie sind 27 und 28 Jahre alt, wurden festgenommen und in Hausarrest überstellt. Im Zuge der Ermittlungen sind die Carabinieri 2 weiteren Drogenhändlern auf die Spur gekommen. Die beiden Frauen im Alter von 66 und 34 Jahren hatten die Drogen in einem Wohnhaus gehortet. 39 Kilogramm Haschisch und 100 Gramm Marihuana wurden sichergestellt. Aufgeteilt werden das rund 600.000 Dosen. Auch sie wurden festgenommen. Im Trentino gibt es immer mehr Widerstand gegen das Neonazi-Treffen, das übermorgen Donnerstag beginnt und bis Sonntag dauern soll. Es ist in Petra Murata im Sarketal geplant. Gewerkschaften und Parteien laufen dagegen Sturm. Sie haben der Regierungskommissärin in Trient eine Petition übergeben, in der sie gegen das Treffen protestieren. Heute findet im Trentino eine Sicherheitskonferenz statt, an der auch die Staatsanwaltschaft teilnimmt. Bei der Sitzung wird eine Entscheidung erwartet über ein Verbot des Treffens. Mit September beginnt für die Kirche die Schöpfungszeit. Bis zum 4. Oktober, dem Todestag von Franz von Assisi, lädt die Kirche dazu ein, den eigenen Umgang mit Natur und Ressourcen zu hinterfragen. In den kommenden Wochen stehen auch in unserer Diözese Diskussionen und Pilgerwanderungen auf dem Programm. Bald geht die Schule wieder los und dann heißt es für die Schüler wieder Hausaufgaben machen. Immer mehr Schüler nutzen für Hausaufgaben und Referate sehr oft künstliche Intelligenz, viele von ihnen sogar täglich. Das hat eine Umfrage in Deutschland ergeben. Befragt wurden Jugendliche zwischen 16 und 19 Jahren. Uli Reitinger berichtet.
3: Wenn es zum Beispiel um die Recherche für Referate oder Hausarbeiten geht, sagen nur 2% nie, auf KI-Support zurückzugreifen. Für die eigentliche Erstellung der Hausaufgaben nutzen fast 70% täglich oder mehrmals in einer Woche künstliche Intelligenz. Denken die Jugendlichen also gar nicht mehr selbst nach, sondern lassen die KI denken? Die Umfrage legt das nahe und daher sagen die Macher in ihrer Bilanz auch, Technologie sollte das Denken unterstützen, nicht ersetzen.
2: In der Nacht hat es eine weltweite Störung gegeben bei den E-Mail-Diensten von Microsoft. Jetzt entspannt sich die Lage wieder. Sowohl Firmenkunden als auch private Nutzer des E-Mail-Dienstes Outlook konnten stundenlang keine Nachrichten senden und empfangen. Millionen E-Mail-Konten waren betroffen. Ursache ist ein Fehler in einer zentralen Verbindungskomponente. Und die Sonne scheint, nur im Pustertal hält sich noch Nebel. Mehr zum Wetter hören Sie gleich.
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3: Genießen Sie den herrlichen Sonnenschein. Es ist meist wolkenlos in Südtirol. Nur bei dem Pustertal halten sich noch einige Nebelreste. Sie lösen sich mit der Sonne langsam auf. Die Temperaturen steigen wieder an auf sommerliche 25 bis 31 Grad. Aktuell hat es 14 Grad in Vilnius und Saarntein, 11 in Prax und Corbara und 15 Grad in St. Walburg. Gegen Abend bilden sich ein paar Quellwolken. Regnen wird es kaum. Morgen Mittwoch geht es weiter mit einer Mischung aus Sonne und Wolken.
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5: Grüß Gott aus der Landesverkehrsmeldezentrale. Es begrüßt Sie Karin Unterhofer. Auf der Passaira Stadtstraße zwischen Kurns und Rifjan und zwischen Rifjan und Saltaus gibt es Einbahnregelungen mit Wartezeiten wegen Arbeiten. Und auf der Finchgauer Stadtstraße ist der Tunnel Kastelbell bis Freitag 13 Uhr wegen Asphaltierungsarbeiten gesperrt. Die Umleitung erfolgt durch das Dorf Kastelbell. Allen, die unterwegs sind, gute Fahrt.
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6: Schönen Vormittag wünsche ich euch allen heute am Dienstag. Es ist 9:05. Ich bin Judith Brucker und begleite euch heute bis zur Mittagspause. Natürlich mit sehr viel cooler Musik bei uns in der Holiday Playlist. You Know Das und Daddy DJ machen den Anfang mit Flipside. Viel Spaß damit.

In Kürze geht's weiter mit Musik aus Österreich. Julian Leplay und Lemur haben sich nämlich für ihre neue Single zusammengeschlossen. Brüder, so nennt sie sich. Gleich unser Hit des Tages.

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2: Du und ich wie Brüder, weil wir ja Brüder sind. So die Kernzeile der ersten gemeinsamen Single von Julian Le Play und Lemo. Die Veröffentlichung blickt auf rund 15 Jahre Bühnengeschichte der beiden Musiker zurück. Der deutschsprachige Popsong ist eine warme Hymne an die langjährige Männerfreundschaft, echten Zusammenhalt und das gemeinsame Bestehen im Musikgeschäft. Im Song geht es auch um die humorvolle Anekdote, dass sie einmal dieselbe Frau geküsst haben. Dadurch haben sie in einem Social Media Quiz ihre Fans raten lassen, ob es sich dabei um Jazz Gitti im vielleicht betrunkenen Zustand, die gemeinsame Kindergärtnerin oder Popstar Dua Lipa beim Donauinselfest handelte. Die Antwort: die Kindergärtnerin. Die beiden waren 5 Jahre alt und bekamen von derselben Kindergärtnerin ein klassisches Gute-Nacht-Bussi auf die Wange.

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Mit Weiß und mit Fastboy geht's durch diesen Vormittag. Heute am Dienstag, am 1. September, übrigens am Welttag des Briefeschreibens. Schönen Vormittag!

0: Heute wird nicht nur der Welttag des Briefeschreibens gefeiert sozusagen, sondern heute ist auch der meteorologische Herbstanfang. Was gefällt euch denn eigentlich am besten am Herbst?
1: Ja gut, gefällt mir der Herbst. Es ist eine schöne Jahreszeit. Haben ja im Kopf Dörkeln und noch ein bisschen wandern und die letzten Sonnenstrahlen genießen.
2: Also mir gefällt der Herbst ganz gut. Ich finde, wenn die Blätter sich färben, ist es einfach schön. Die Landschaft wird schön. Es ist rot und gelb und braun und grün. Das finde ich ganz super und ja, ich finde auch, die Tage werden langsam kürzer.
0: Ja, und ein wahres Feuerwerk der Farben gibt es dann. Vincent Weiss auch mit Feuerwerk hier jetzt bei uns. Es gibt aber auch noch einiges an Veranstaltungen. Gleich mehr dazu von Kollegin Lisa.

0: Stadtstern lädt heute am Dienstag um 19.30 Uhr zur Buchvorstellung mit Paula Holzer ein. Natürlich, intuitiv, kraftvoll. Wie Körper, Geist und Seele im Einklang leben. Elisabeth Delvey hat zwei Gewänder der Prozessionsstatue Schmerzhafte Mutter Gottes aus der Sammlung des MIK, des Museum im Kapitel in Innichen, restauriert. Heute am Dienstag um 19.30 Uhr spricht sie im Museum über diese bedeutenden Textilien aus dem 18. Jahrhundert und über ihre Restaurierungs- und Konservierungsarbeit. Heute von 20.30 Uhr bis 22 Uhr präsentiert eine Multivisionsshow zahlreiche beeindruckende Fotografien aus Südtirol. Die Show findet im Hansensaal im ersten Stock des Hansenguts an der Oberbrunner Gasse in Natz statt. Am Donnerstag eröffnet sich beim Wochenmarkt im Dorfzentrum und Bauernmarkt am Kirchplatz ab 8.30 Uhr in Mühlbach eine Gelegenheit, durch die bunten und lauten Marktstände zu spazieren, den Preis zu feilschen und zufrieden nach Hause zurückzukehren. Die Reihe Musik im Hof bringt das Schlagzeugensemble Percussion Diablos des Monteverdi-Konservatoriums Bozen in den Stadtteil Don Bosco. Das Ensemble bringt sein lebhaftes Programm vor die Terra Firma am Donnerstag ab 19 Uhr. Ebenfalls am Donnerstag endet die Terlan Summer Nights Reihe am Festplatz mit Live-Musik der Band Low Five und DJ Simner von 19 bis 21 Uhr. In Kaltern dreht sich alles um die Kalterer Weine. Am Marktplatz von Kaltern werden am 3. und 4. September die Kalterer Weinproduzenten ihre Weine zur Verkostung anbieten. Von Donnerstag bis Sonntag bietet das IPIN Festival in Föhrern unterschiedliche Yoga-Sessions, Talks, Breathwork, Poesie, Zeremonien, Tanz und Musik, einen Kreativmarkt mit Künstlerinnen und Künstlern aus Südtirol sowie bereichernden Austausch.
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2: Alle aktuellen Veranstaltungstipps für euch natürlich auch online unter www.radioholiday.it. Und wir haben heute ganz besondere Gäste hier bei uns im Studio. Mehr dazu gleich nach der Musik von One Republic. Run.

0: Runaway, Musik von One Republic, heute am Dienstagvormittag. Und nächste Woche geht's ja wieder los, die Schule. Aber bevor sie wieder losgeht, haben sich Grundschülerinnen und Grundschüler aus Luttach gedacht, es ist ja noch etwas Zeit, etwas Spannendes zu erleben, und sind heute zu Gast bei uns im Studio. Sie konnten sich alles mal genau anschauen, wie man Radio macht, aber auch wie zum Beispiel eine neue Zeitung entsteht. Und Kollege Florian Mölk hat sie vors Holiday-Mikrofon geholt.
1: Hallo, ich bin die Franzi und ich bin 8 Jahre alt und ich komme von Luchter.
2: Und Franzi, freust du dich schon, wenn die nächste Woche wieder die Schule losgeht?
1: Ja, voll fest.
2: Was tust du jetzt die letzte Zeit, bis es losgeht in der Schule? Hast du schon irgendwelche Hobbys? Was dann nimmst du die letzten zwei Wochen?
1: Na, ein bisschen genießen die letzten Ferien und ich freue mich schon richtig auf die Schule.
2: In welcher Klasse kommst du jetzt noch?
1: In die dritte Klasse.
2: Ah ja, super, danke Franzi.
1: Danke dir.
3: Ich bin die Lisa, ich bin 7 Jahre alt.
2: Von wo bist du noch, Lisa?
3: Von Luchter.
2: Sagt das alle, du und deine Freundinnen da von Luchter, oder?
3: Ja.
2: Perfekt. Und was musst du in die Ferien noch tun, was da schon noch gern für die Schule losgeht?
3: Weiß ich nicht.
2: Was hast du in euren Sommer alles getan?
3: Gespielt und Schwimmgang.
2: Cool, wo bist du denn bei Schwimmen gewesen?
3: In Menorca, aber sei schon ein bisschen.
2: Kannst du so viel gut schwimmen, dass du kannst mal Menorca fahren, um in zu schwimmen?
3: Meine Mama hat mich und die Laura gefahren.
2: Ah ja, super. Dann ist deine Mama die coolste.
3: Ja.
2: Perfekt. Danke, Lisa.
4: Ich bin die Alia, ich komme von Luchter und bin 11 Jahre alt.
2: Also kommst du, Alia, in die? Wie vielte Klasse?
4: In die erste Mittelschule.
2: In die erste Mittelschule? Bist du die älteste von allen da, oder?
4: Nein, nicht von allen.
2: Wieso nicht? Wer ist noch älter wie du?
4: Du, Elias.
2: Dann kommst du mit dem in die Mittelschule?
4: Ja.
2: Hoffst du, dass du in die gleiche Klasse mit dem kommst oder lieber in eine andere Klasse?
4: Ich gehe mit ihnen in die Klasse.
2: Ah, wisst ihr es schon Bescheid?
4: Ja.
2: Und was tust du noch in der letzten Zeit, bevor es in die Mittelschule losgeht?
4: Noch ein bisschen die Ferien genießen.
2: Und wie genießt du die Ferien?
4: In der Sommerbetreuung und daheim.
2: Ah, perfekt. Und freust du dich auf die Mittelschule oder gehst du noch lieber in die Volksschule?
4: Ich freue mich auf die Mittelschule.
2: Weiß ich mal, wie die Gräser sind, so?
4: Ja.
2: Perfekt. Noch ein Danke dir.
5: Ich bin die Sophie, ich komme von Luchter und ich bin 10 Jahre alt.
2: Dann kommst du in die 5. Klasse, oder?
5: Ja, ich komme in die 5. Klasse.
2: Was hast du noch in die Ferien Skis getan?
5: Wir sind in Urlaub gefahren und schwimmen sind wir gegangen und ja, das war's.
2: Und jetzt freust du dich auch wieder, dass die Schule losgeht?
5: Nein, nicht so viel.
2: Hast du noch lieber länger Ferien, oder?
5: Ja.
2: Und jetzt frage ich dich, ist da mal etwas, was ist eigentlich das, was du am besten noch richtig?
5: Tauchen.
2: Tauchen? Wo hast du das Tauchen gelernt?
5: In Schwimmbad bei meiner Mama, wo sie arbeitet.
2: Arbeitet sie in der Tauchschule?
5: Nein, in einem Hotel arbeitet sie.
2: Ah ja, perfekt, super. Dann bist du auch schon mal weiter weg, irgendwo hingeflogen, sie tauchen oder bei uns da?
5: Bei uns ein bisschen.
2: Noch ein Tag, Rest der Traum, wo haben wir sie tauchen?
5: In Mehlholz.
2: Perfekt. Noch schon nicht geladen, dass sie immer Hai frisst.
5: Nein.
2: Okay, danke schön.
0: Das hoffen wir natürlich auf keinen Fall. Vielen Dank für den tollen Besuch heute bei uns im Studio. Und vielleicht sieht man sich ja wieder.
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0: Es ist genau 6:06 heute am Dienstag und wir blicken für euch auf Südtirolstraßen, auf die Brenner Staatsstraße vor allem. Dort gibt es nämlich bei Klausen bei der Stadtzufahrt Nord eine Baustelle. Aktuell gibt es auch dort in beiden Richtungen kurzen Stau. Es braucht etwas Geduld, aber wir wünschen euch eine gute Fahrt.
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2: Carabinieri stellen Rekordmenge an Drogen sicher. Zahl der Toten nach Sturzflut in Nepal steigt immer weiter an. Und es ist sonnig und freundlich. Ich bin Gunde Bichler. Schönen Vormittag.
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2: Eine Rekordmenge an Drogen haben die Carabinieri beschlagnahmt und 4 Verdächtige angezeigt, 2 Frauen und 2 Männer, alle 4 stammen aus Meran. Insgesamt 43 Kilogramm Haschisch sind sichergestellt worden, aufgeteilt werden das 600.000 Dosen. Der größte Teil der Drogen wurde in einem Wohnhaus in Meran bei Durchsuchungen gefunden und 3 Kilogramm bei der Kontrolle eines Autos in Wozen. Die Carabinieri haben mehrere Wochen lang ermittelt. Es gibt in Südtirol 2 neue Projekte zur Umweltbildung für Grundschulen. Die Anmeldungen dafür sind ab sofort offen, und zwar bei der Landesumweltagentur. Ein Projekt richtet sich an die 4. und 5. Klassen, es ist die Luftwerkstatt. Sie widmet sich der Erforschung der Atmosphäre. Das Projekt Klanglandschaften dagegen ist gedacht für die 1. bis 3. Klassen. Es geht um Geräusche und Lärm und das Bewusstsein für Lärmschutz. Das Ausmaß der verheerenden Sturzflut im Himalaya ist immer noch nicht vollständig erfasst. Retter suchen weiterhin fieberhaft nach Opfern. Die Zahl der Toten ist mittlerweile auf mehr als 1.000 gestiegen. Die Polizei in Kathmandu spricht von 1.007 Toten allein in Nepal. China meldet 16 Opfer auf der tibetischen Seite. Carola Frenzen berichtet.
3: Damit wurde eine erschütternde Marke überschritten und die Zahl durfte in den nächsten Tagen und Wochen noch dramatisch steigen. Den Statistiken zufolge werden noch tausende Menschen vermisst. Mittlerweile erreichen die Rettungsteams auch auf dem Boden abgelegene Regionen. Bisher waren sie vor allem mit Hubschraubern im Einsatz. Experten warnen nun zunehmend vor drohenden Krankheitsausbrüchen, weil vielerorts Leichensäcke herumliegen und das Wasser verschmutzt ist.
2: Die Bevölkerung in Italien wird immer älter und ihre Zahl schrumpft. Das belegen neue Zahlen des Istat. Es gibt immer weniger Geburten und immer mehr Todesfälle. 59 Millionen Menschen leben hier. In 25 Jahren dürften es nur mehr 55 Millionen sein. 355.000 Geburten sind es aktuell pro Jahr, so wenige wie seit dem Zweiten Weltkrieg nicht mehr. Jede Frau bekommt im Durchschnitt 1,14 Kinder. Zuwanderung kann die Entwicklung zwar bremsen, aber nicht stoppen. Und es wird immer mehr Ältere geben, sagt das Istat. Im Jahr 2050 wird das Durchschnittsalter auf 51 Jahre steigen. Und mit viel Sonnenschein geht's durch den Dienstag. Es wird wärmer. Gleich hören Sie mehr zu den Temperaturen.
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2: Ein Tag ist zurzeit schöner als der andere. Auch heute strahlt die Sonne von einem tiefblauen Himmel. Letzte Nebelreste halten sich noch im Bustertal. Von Stunde zu Stunde steigen die Temperaturen jetzt an. 13 Grad hat es in Antholz, 12 in Hintermatel, 14 in Bretau, 17 Grad in Rittnaun und 16 am Ritten. Bis zum Nachmittag werden es noch 25 bis 31 Grad. Ein paar Wolken tauchen gegen Abend auf, meist bleiben sie harmlos. Auch morgen zur Wochenmitte ist es sonnig und warm.
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6: Schönen Dienstagvormittag aus der Landesverkehrsmeldezentrale. Ich bin Manuel Scutellaro. Auf der Brenner Autobahn in Richtung Süden zwischen Trient Nord und Affig gibt es Kolonnenverkehr wegen Überlastung. Im Passaital zwischen Riffern und Saltaus kommt es zu Wartezeiten bis zu 15 Minuten wegen Arbeiten. Auch auf der Gampenpassstraße zwischen Tiesens und St. Felix gibt es Sperren bis zu 15 Minuten wegen Asphaltierungsarbeiten. Und wegen Asphaltierungsarbeiten gibt es Kolonnenverkehr und Stau auf der Pustertaler Startstraße in Fahrtrichtung Brixen zwischen Mühlbach und Schaps und in Richtung Innichen bei Kienz und im Abschnitt Bruneck. Percher. Unterwegs. Gute Fahrt.
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7: Schönen Vormittag wünschen wir euch heute am Dienstag. Es ist 11:05. Ich bin Judith Brucker und heute sprechen wir über das Handwerk in Südtirol mit dem LVH-Ortsobmann Bruneck, Martin Petzey. Gleich geht's los damit. Und Musik aus Südtirol kommt jetzt auch noch von Max von Milland.

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0: Der LVH, also Wirtschaftsverband Handwerker und Dienstleister, vertritt die Gesamtinteressen des Südtiroler Handwerks, wobei die Wettbewerbsfähigkeit der Unternehmen und angemessene Rahmenbedingungen primäre Zukunftsziele darstellen. Der LVH setzt auf kleine und mittelgroße Betriebsstrukturen, welche in sinnvollen Kooperationen Großes leisten. Im Zusammenwirken von digitalen Kompetenzen, innovativen Werkzeugen und unseren traditionellen Stärken bilden unsere Betriebe das Fundament der lokalen Wirtschaft. Junge Menschen für das Handwerk zu begeistern und die Berufsausbildung zu stärken, zählen zu den zentralen Herausforderungen der Zukunft. Die Handwerksbetriebe garantieren beste Ausbildungsmöglichkeiten, welche weltmeisterliche Leistungen und die gute Zukunft unseres Handwerks sicherstellen. Nachhaltigkeit und Umweltbewusstsein sind gelebte Werte in unseren Betrieben. Die Zukunft gestalten wir, indem wir die Menschen in den Mittelpunkt stellen. Das meint auch Martin Petzey, Ortsobmann von Bruneck.
1: Ja, hallo, schönen guten Morgen. Da spricht Martin Petzey von Bruneck. Ich bin von den Handwerkern der Ortsobmann von Raum Bruneck oder von der Stadt Bruneck und auch vom Bezirk Gardertal und Unterpustertal Vizeobmann.
0: Wie groß die Bedeutung des Handwerks tatsächlich ist, zeigt sich auch beim Blick auf die Zahlen. Im Bezirk Pustertal gibt es zahlreiche Betriebe und auch die Verteilung auf die einzelnen Bereiche ist interessant.
1: Generell gibt es bei uns im Pustertal, gibt's einmal zu sagen, dass es ungefähr 1500 bis 1600 Handwerksbetriebe gibt. Das ist ein Augetal, ungefähr in 11% auf das ganze Land gesehen, auf das Unterpustertal-Gardertal und rund 4% auf das Oberpustertal.
0: Damit nicht nur auf Bezirksebene diskutiert wird, sondern auch die Anliegen der einzelnen Gemeinden gehört und gepflegt werden, setzt der LVH auf eine besonders lokale Struktur.
1: In fast jeder Gemeinde gibt es auch eine Handwerkerortsgruppe. Dieselbe bietet im lokalen Handwerk die Möglichkeit, die Entwicklung vor Ort mitzugestalten, in Austausch mit den jeweiligen Gemeindeverwaltungen zu pflegen und eben auch, dass man wichtige Rahmenbedingungen für die Betriebe schafft, zu stärken. Es gibt auch die Junghandwerker, wo sich jetzt kürzlich im Bezirk Pustertal endlich eine Gruppe ein Herz gefasst hat und sich da auch zu regelmäßigen Treffen und so weiter trifft. Ja, nicht zu vergessen sei natürlich die Generation H+, also das sind die ehemaligen Althandwerker und natürlich auch die Frauen in Handwerk.
0: Ja, das Bild vom klassischen Handwerker hat sich nämlich längst verändert, denn auch immer mehr Frauen entscheiden sich für einen Beruf im Handwerk.
1: Frauen sind eben im Handwerk leider eben noch zu wenig gern gesehen. Viele Berufe sind nicht mehr reine Männerdomäne. Frauen müssen einfach oft viel mehr respektiert werden, weil es wird oft immer feiner und so weiter gearbeitet. Und dann muss man schon auch sagen, dass Frauen da oft nicht ungeschickter sein als die Männer.
0: Eine Frage beschäftigt das Handwerk dabei besonders. Wer übernimmt die Betriebe in Zukunft? Die Antwort liegt für viele ganz klar bei der nächsten Generation.
1: Generell gilt es auch zu sagen, dass man im Handwerk natürlich, wenn man ein geschicktes Handel hat und auch ein bisschen ein kluger Kopf ist, das bringt auch natürlich sicher auch auf ganz viele Sachen weiter. Es lässt sich natürlich auch ganz viel in die Betriebe lernen, die Lehrlinge ausbilden. Wichtig ist halt einfach auch ein Appell an alle Betriebe, dass Lehrlinge eingestellt werden sollen. Und auch der Appell speziell auch an die Eltern, dass die eigenen Kinder einen Handwerksberuf erlernen dürfen, wenn es ihnen das gefällt und wenn sie das wollen. Weil unsere Kinder sind in die Zukunft, so stirbt das Handwerk halt immer mehr aus und dann darf man sich aber auch nicht wundern, wenn allmals viel teurer wird, weil das ist alles eine logische Folgerung.
0: Aber wie kommt man überhaupt ins Handwerk? Die Einstiegsmöglichkeiten sind vielfältiger, als viele vielleicht denken.
1: Also Praktika und eine Lehre, die sind ab 15 Jahren möglich. Man hat da allem in den letzten Jahren wieder gehört, dass ab 14, dass man Praktika machen kann. Das stimmt, das ist nur aber schulbegleitend, sprich also während ich zum Beispiel die Grundstufe besuche, dann kann ich Praktika von 1 bis 2 Wochen in gewisse Betriebe machen. Wir haben generell ist zu sagen, dass ganz viele Handwerksbetriebe in Bruneck umgesiedelt sind. Ballungsraum Bruneck, Bustertal, das floriert. Also sind auch ganz viele von den Seitentälern, die was nach Bruneck kommen und sind ihre tägliche Arbeit verrichten. Wir schauen auch als Handwerker, dass wir in die Mittelschulen gehen, dass wir uns einmal ins Handwerk vorstellen. Und ich muss sagen, es kommt eigentlich allem auch relativ gut um. Was mich oft ein bisschen persönlich stört, ist die Meinung, dass man im Handwerk keine Karriere machen kann. Karriere machen die Leute, dass die Leute in großen Betrieben und was ich weiß, zu welchen Manager und Zeug aussteigen können. Aber auch bei uns im Handwerk, es gibt Aufstiegsmöglichkeiten, ich hebe als Lehrling um, ich kann Vorarbeiter werden, ich kann Techniker im Büro werden, ich kann auch Baustellenleiter werden, ich kann mich auch irgendwann selbstständig machen. Also ganz viele Möglichkeiten, die was auch alles ein bisschen unter Karriere umzusiedeln ist. Was man schon auch sagen muss, dass heutzutage leider oft der Ehrgeiz, der letzte Wille und der Biss, das wird schon ab und zu vermisst. Aber man muss auch sagen, dass ganz, ganz viele Talente nachkommen und oft auch viele verborgene Talente haben. Oder jeder soll einmal probieren, über einen gewissen Zeitraum einmal in eine Summe reinzuschnuppern. Das ist ganz, ganz wichtig. Weil wenn mir es noch allen nicht gefällt, dann kann ich allen vielleicht etwas anderes tun. Und man muss auch sagen, dass in Südtirol ist sogar der Zugang zu der Uni möglich für gewisse Lehrgänge. Und das ist sicher ganz ein wichtiger Meilenstein für die Durchlässigkeit und Ausbildung im Handwerk.
0: Heute sprechen wir mit dem LVH-Ortsobmann aus Bruneck, Martin Betzey, über das Handwerk in Südtirol. Gleich geht's weiter im Gespräch.
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0: Heute im Gespräch bei uns Martin Bezey, LVH-Ortsobmann in Bruneck. Das Thema Handwerk in Südtirol. Vom klassischen Familienbetrieb bis zum modernen Unternehmen, Handwerk kann heute ganz unterschiedlich aussehen. Ein Blick auf die Struktur zeigt, wie vielfältig die Branche mittlerweile ist.
1: Ganz viele Betriebe sind klonstrukturiert. Es sind ganz viele so Ein-Personen-Betriebe oder kleinere Familienbetriebe mit ein paar Mitarbeitern. So eine durchschnittliche Handwerksbetriebsgröße in Südtirol sind so ungefähr 3 bis 3,5 Personen pro Betrieb. Natürlich ganz wichtige Sektoren fürs Bauhandwerk sind natürlich Maurer, Zimmerer, die ganze Holzverwaltung, die Metallverwaltung sowie ein Dienstleistungs- und Lebensmittelhandwerk. Wir haben davon auch nicht vergessen.
0: Doch was unterscheidet das Handwerk in Südtirol eigentlich von anderen Regionen oder Ländern? Ist es die Tradition, die Qualität, die Nähe zum Kunden oder eine Kombination aus all diesen Faktoren?
1: Also die Handwerker sind Leistungsträger. Handwerk ist ein essentieller Wirtschaftspfeiler in Südtirol, weil wir auch viele Arbeitsplätze und Ausbildungsplätze haben. Wir haben eine unverzichtbare Rolle im ganzen regionalen Wirtschaftskreislauf. Wir lieben unser Handwerk, also wir lieben das, was wir tun. Und wir sind auch stolz auf unsere Leistungen und das können wir auch wirklich sein. Wir sind einfach vielfach, oder wir müssen sein, flexibel, dass wir uns umpassen. Wir haben eine gewisse Individualität, wir haben ein Qualitätsbewusstsein, speziell auch in Südtirol. Also wir getrauen uns nicht, die schlechte Leistung am Bau zu liefern. Und auch speziell, was auch die ganze Ausbildung umgeht mit unserem dualen System, sprich also Arbeit in der Firma und Besuch von der Berufsschule, entweder in Blöcken oder einmal wöchentlich. Das ist bei uns, da sind uns auch ganz viele neidisch und schauen da auf Südtirol.
0: Handwerk klingt für viele zunächst nach Tradition und altem Wissen. Gleichzeitig halten aber längst Digitalisierung, neue Maschinen und innovative Techniken Einzug in die Werkstätten.
1: Man muss eben auch sagen, in der für die Techniker, Zeichner, Geräte, in die Handwerksbetriebe, wir sind unmöglich modern geworden. Es wird teilweise alles oder ganz viel in 3D skizziert. Wir unterstützen die Planer. Wir machen Renderings für Kunden, damit sie sich noch besser vorstellen können. Und das ist auch ein Service, dem, was wir auch bieten, was mittlerweile auch bei uns im Handwerk gang und gäbe ist.
0: Der LVH organisiert auch regelmäßig verschiedene Veranstaltungen, die oft einen großartigen Blick in das Leben eines Handwerkers geben.
1: Also ist Abenteuer Handwerk, das was im 2-Jahres-Rhythmus bei uns in Bruneck in der Interkabel Arena stattfindet.

0: haben wir nächstes Jahr Ende Mai. Sie werden in Kürze bzw. Ende August, Anfang September sind allen die Anmeldungen über die jeweiligen Grundschulen vom ganzen Pustertal. Wer das Abenteuerhandwerk jetzt so kennt, da muss man schon auch sagen, dass da werden ca. 2000 Grundschulkinder von der 3. bis zu der 5. Klasse in 2,5 Tagen werden effektiv die gewissen oder verschiedene Berufe vorgestellt. Die können auch selber etwas probieren, die können selber etwas umgreifen und das ist sowas von toll und findet so viel Anklang, dass auch noch die Anmeldungen teils in 1 bis 2 Tagen schon alles ausgebucht ist. Wir wollen einfach auch mit dem Abenteuerhandwerk die Kinder, Jugendliche und generell auch die ganzen Familien für die handwerklichen Berufe begeistern. Und es ist nicht nur für die Grundschulkinder Zugang, sondern auch noch zum Schluss im Freitag einen halben Tag und den ganzen Samstag können auch gerne die Kinder nur mal kommen und ihre Eltern mitbringen und Freunde und alles Mögliche. Wir haben da einfach, wie gesagt, die verschiedenen Berufsstationen, wir haben die Live-Werkstätten. Also jeder kann da Hand umlegen. In Sommer findet bei uns auch die sogenannte Kids Academy statt, in der Berufsschule Bruneck. Die ist allem für 2 Wochen. Die Anmeldungen sind auch allem im Februar. Die Zielgruppe ist schon von der 1. Volksschule weg bis zu der 5. Klasse, sprich also Kinder im Alter von 6 bis 10 Jahren. Und die Kinder arbeiten dort täglich eigentlich von 9 in der Früh bis 4 am Nachmittag, also aktiv an einem echten Projekt mit. Und da ist allem ganz toll, dass sich ganz viele Betriebe dazu bereit erklären, in die Kinder auch viel zu sorgen.
1: Der LVH-Ortsobmann aus Bruneck, Martin Betzey, zum Thema Handwerk in Südtirol heute im Gespräch bei uns. Vielen Dank für das Gespräch.

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0: Nach der Abnehmspritze kommt jetzt tatsächlich die Abnehmpille. In Deutschland ist sie seit heute erhältlich. Wilhelm Schatzer, wann kommt sie denn auch bei uns?
1: Die EU-Kommission hat sie grundsätzlich zugelassen und jetzt sind die verschiedenen Länder dabei, sie einzuführen. Auch in Italien wird das wohl innerhalb weniger Monate passieren. Was von der Abnehmpille zu halten ist, darüber sprechen wir im Südtirol-Journal Mittagsmagazin mit dem Diätetik-Primar Michael Koop. Er erklärt auch, wer sie bekommt und wie sie wirkt.
0: Ja, das ist also eines der großen Themen im Südtirol-Journal Mittagsmagazin um 10 vor 12.

0: Es ist genau 11:30 heute am Dienstag. Eine Meldung jetzt zur Brenner Staatsstraße. Dort gibt es nämlich bei Klausen, bei der Stadtzufahrt Nord, eine Baustelle. Aktuell in beiden Richtungen auch ein kurzer Stau, also braucht es etwas Geduld. Genauso wie auf der Bustertaler Staatsstraße. Zwischen Oberfintel und Schaps 25 Minuten Zeitverlust, aktuell wegen Überlastung. Auch dort bitte etwas Geduld und gute Fahrt.
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Mit Taylor Swift und auch mit Robin Schulz geht's in die Mittagspause heute am Dienstag. Ich bin Judith Brugger, wünsche euch Mahlzeit und macht's gut.

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3: Guten Tag, ich bin Wilhelm Schatzer. Superzelle über Südtirol können Meteorologen Hagel jetzt vorhersagen. Ab heute gibt's die Abnehmpille in Deutschland. Wann ist sie bei uns erhältlich? Die Spuren der Gewitter sind mittlerweile fast schon verschwunden. In Farn und Brixen schmelzen die Hagelhaufen so langsam dahin. In der Nacht hat es ja ziemlich heftig geregnet und vor allem gehagelt. Die Hagelkörner waren bis zu 5 Zentimeter groß. Die Feuerwehren hatten alle Hände voll zu tun. Jürgen Oberhofer, Kommandant der Freiwilligen Feuerwehr Farn, sagt, so etwas habe er noch nie gesehen.
4: Die Landschaft ist weiß geworden, also wirklich wie im Winter. Auf die Straßen 20 bis 30 Zentimeter Schauer. In die Orte, wo es ein wenig zusammengeschwänzt hat, ist so bis zu einem Meter, hat es den Schauer auch gehäuft. Und wir haben dann halt vorzu probiert, die Abflüsse frei zu machen und die Straßen frei zu machen. Wo sind sogar, wo man Schneepflug hergenommen haben, beziehungsweise zwei Landwirte uns geholfen haben mit den Schneepflügen, die Straßen wieder frei zu machen, dass man wenigstens halt wieder alles befahrbar ist.
3: Wie viel Schaden der Hagel in der Landwirtschaft angerichtet hat, das wird jetzt ermittelt. Aber es schaut nicht gut aus. Umso wichtiger wird die Möglichkeit, Hagel vorherzusagen. Birgit Locher, da tut sich jetzt was, auch auf der Wetterseite des Landes.
5: Genau vorhersagen kann man Hagel zwar nicht, man kann aber die Wahrscheinlichkeit für eine bestimmte Zone berechnen, sagt der Landesmeteorologe Dieter Peterlin.
6: Wir können sagen, so im Falle von gestern zum Beispiel, es wird am Abend lokal starke Gewitter geben. Unter starken Gewittern meint man eben auch Hagel, teilweise starke Windböen. Wo genau und wann genau, das kann man leider nicht vorhersagen. Gewitter sind nur sehr kleinräumige Phänomene, die entstehen irgendwo über den Berggipfeln. Das können die Wettermodelle dann nur sehr schwer vorhersagen.
5: Etwa eine halbe Stunde vorher können die Meteorologen erkennen, wo wahrscheinlich Gewitter und Hagel entstehen. Viel Zeit bleibt dann nicht, sich selbst, das Auto oder Möbel und Pflanzen irgendwo in Sicherheit zu bringen. Vor allem, wenn große Hagelkörner drohen. Die werden mittlerweile auch schon am Himmel erkannt.
6: Seit 2 Jahren betreiben wir nämlich am Gantkofl einen neuen Radar, ein sogenannter polarimetrischer Radar. Und dieser macht es nun möglich, eben auch den Hagel zu detektieren und nicht nur den Regen. Und ungefähr kann man auch die Größe der Körner abschätzen und wie sich gestern in Brixen gezeigt hat, stimmte die Messung mit der Realität ziemlich gut überein.
5: Die Gewittervorhersage gehört zu den schwierigsten Bereichen in der Meteorologie. Genau zu sagen, wann und wo Gewitter entstehen, wird auch in Zukunft nicht einfach möglich sein, auch wenn die KI hilft, Voraussagen zu verbessern. Dafür aber kann man sich auf das Niederschlagsradar verlassen und dort beobachten, wohin sich Gewitter bewegen, sagt Dieter Peterlin.
6: Das ist nicht eine Vorhersage, sondern tatsächlich eine Messung. Erst wenn das Gewitter entstanden ist, dann sieht das Radar und das stimmt natürlich dann immer, weil das ist wirklich eine Messung. Schwieriger wird es eben bei der Vorhersage, das ist dann immer nur eine Wahrscheinlichkeit, wo könnte das Gewitter in den nächsten Stunden oder in den nächsten Tagen hinziehen.
5: Wer heute Abend noch einen Spaziergang machen will, sollte berücksichtigen, auch heute könnte es stellenweise wieder zu einigen Gewittern kommen. Wo genau, das können die Meteorologen noch nicht sagen.
3: In Deutschland gibt es ab heute die Abnehmpille. Nach der Abnehmspritze, die es schon länger gibt, wird das Medikament nun auch in Tablettenform angeboten. Die Abnehmpille kommt aus den USA und wird schrittweise in Europa eingeführt. In Italien und damit auch bei uns in Südtirol ist sie noch nicht zugelassen. Innerhalb der nächsten Monate dürfte es aber soweit sein. Das sagt der Primar für Diätetik am Krankenhaus Bozen, Michael Koop. Ich habe ihn gefragt, was er von der Abnehmpille hält.
7: Ich denke, die Pille hat gleich wie die Abnehmspritze ihre Daseinsberechtigung in der Therapie des Übergewichts und Adipositas. Natürlich nur in einem klinischen Kontext mit Lebensstil, Begleitung, Ernährungsumstellung etc.
3: Wir kennen ja schon die Abnehmspritze. Wie wirkt die Pille?
7: Die Pille wirkt im Prinzip genau gleich. Der Wirkstoff ist derselbe. Wir imitieren hier ein Darmhormon, das unser Körper normalerweise bildet. Nur das körpereigene Hormon wird nach wenigen Minuten abgebaut. Die Abnehmspritze und die Abnehmpille bleiben sehr viel länger im Blut und wirken auf das Hungerzentrum oder auf die Magenentleerung.
3: Wer bekommt jetzt die Abnehmpille? Bei uns gibt sie zwar noch nicht, aber Sie sagen, innerhalb des Jahres wird sie auch bei uns kommen. Wer bekommt die Pille?
7: Also wir verschreiben sie an Patienten mit Übergewicht, das heißt BMI über 27 und Begleiterkrankungen wie Bluthochdruck zum Beispiel oder Cholesterin oder an fettleibige Personen mit BMI über 30.
3: Das heißt, wer es nur aus ästhetischen Gründen möchte, der bekommt sie nicht?
7: Absolut keine Frage.
3: Wenn ich die Abnehmpille nehme, dann muss ich sie lange nehmen.
7: Ja, denn wie jedes Medikament für chronische Erkrankungen, die Medikamente wirken, solange wir sie einnehmen. Wenn wir sie absetzen, dann ist es sehr wahrscheinlich, dass wir wieder Gewicht zunehmen.
3: Das heißt jetzt monatelang oder sogar jahrelang, ein Leben lang?
7: Je nachdem, aber meistens sicherlich Monate bis Jahre, vielleicht auch ein Leben lang. Wenn ich meine Ernährungsgewohnheiten und Bewegungsstil nicht extrem umstelle.
3: Wenn ich die Pille nehme, dann muss ich mich streng daran halten, wie und wann diese Abnehmpille einzunehmen ist.
7: Ganz genau, das ist sehr wichtig, damit der Wirkstoff aufgenommen wird. Das heißt, mindestens 8 Stunden nüchtern, dann muss ich die Pille einnehmen und dann 30 bis 45 Minuten warten, bevor ich frühstücke oder andere Medikamente zu mir nehme.
3: Was sagen Sie, Herr Koop, ist die Pille besser oder die Spritze?
7: Also laut der klinischen Daten scheint die Spritze etwas wirksamer zu sein. Die Pille könnte aber sehr wohl ihre Daseinsberechtigung haben bei der Gewichtserhaltung. Das heißt, ein Patient, der mit der Spritze viele Kilos verloren hat, um diese Gewichtsverlust dann zu halten, könnte mit einer niedrig dosierten Pille weitermachen.
3: Glauben Sie, wenn die Abnehmpille auch bei uns dann erhältlich sein wird, dass viele Leute die Pille wollen und nicht mehr die Spritze?
7: Das kann leicht sein, eine Spritze, auch wenn man sie nur einmal pro Woche verabreichen muss, ist immerhin eine Nadel, die ich meine in die Unterhaut schieben muss und das ist nicht jedermanns Sache.
3: Sagt der Primar für Diätetik am Krankenhaus Bozen, Michael Koop. Er hat an die 150 Patienten, die derzeit die Spritze nehmen. Südtirolweit werden es vielleicht einige tausend sein, denn jeder Arzt kann sie verschreiben. Die Abnehmspritze muss von den Patienten selbst bezahlt werden und das wird bei der Abnehmpille wohl auch so sein, wenn sie dann bei uns eingeführt wird. Zwischen 250 und 300 Euro fallen an Kosten pro Monat an.
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3: Die Carabinieri haben eine Rekordmenge Drogen beschlagnahmt und 4 Verdächtige festgenommen. 2 Frauen und 2 Männer. Alle 4 stammen aus Meran. Gunde Bichler mit den Kurznachrichten.
10: Ja, insgesamt sind 43 Kilogramm Haschisch sichergestellt worden. Aufgeteilt werden das rund 600.000 Dosen. Der größte Teil der Drogen wurde in einem Wohnhaus in Meran bei Durchsuchungen gefunden und 3 Kilogramm bei der Kontrolle eines Autos in Bozen. Die Carabinieri haben mehrere Wochen lang ermittelt. Es gibt wieder mehr Studierende für Kindergarten und Schule. Das Interesse am Masterstudiengang für den Primarbereich steigt wieder an. Das zeigen die Zahlen. 291 Studierende sind heuer in den 5-jährigen Studiengang an der Uni Brixen eingeschrieben. Der Studiengang ist weiterentwickelt worden und bietet mehr Praxis, eine enge Zusammenarbeit mit Kindergärten und Schulen und flexible Lernformate. Inhaltlich liegt der Schwerpunkt auf Inklusion, Mehrsprachigkeit, KI und Fächer wie Mathematik, Informatik, Naturwissenschaften und Technik. Es gibt immer mehr Proteste im Trentino gegen das Neonazi-Treffen, das übermorgen Donnerstag beginnt und bis Sonntag dauern soll. Es ist in Pietramurata im Sarketal geplant. Gewerkschaften und Parteien laufen dagegen Sturm. Sie haben bei der Regierungskommissärin in Trient eine Petition hinterlegt, in der sie gegen das Treffen protestieren. Heute findet eine Sicherheitskonferenz statt und da wird eine Entscheidung über ein Verbot des Neonazi-Treffens erwartet. Mit September beginnt für die Kirche die Schöpfungszeit. Bis zum 4. Oktober, dem Todestag von Franz von Assisi, lädt die Kirche dazu ein, den eigenen Umgang mit Natur und Ressourcen zu hinterfragen. Auch in unserer Diözese gibt es Diskussionen und Pilgerwanderungen. Sie stehen im Zeichen von Verantwortung für die Schöpfung, Nachhaltigkeit und Verbundenheit von Mensch und Natur. Die Bevölkerung in Italien wird immer älter und ihre Zahl schrumpft. Das belegen neue Zahlen des Istat. Es gibt immer weniger Geburten und immer mehr Todesfälle. 59 Millionen Menschen leben hier. In 25 Jahren dürften es nur mehr 55 Millionen sein. 355.000 Geburten sind es aktuell pro Jahr. Jede Frau bekommt im Durchschnitt 1,14 Kinder. Und es wird immer mehr Ältere geben, sagt das Istat. Im Jahr 2050 wird das Durchschnittsalter auf 51 Jahre steigen. In der Nacht hat es eine weltweite Störung gegeben bei den E-Mail-Diensten von Microsoft. Jetzt hat sich die Lage wieder entspannt. Sowohl Firmenkunden als auch private Nutzer des E-Mail-Dienstes Outlook konnten stundenlang keine Nachrichten senden und empfangen. Millionen E-Mail-Konten waren betroffen. Ursache ist ein Fehler in einer zentralen Verbindungskomponente.
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10: Lange war er erwartet worden, der Börsengang des chinesischen Online-Modehändlers Shein. Er ist in der Nacht gestartet, für die Anleger gleich mit einem Dämpfer. Die Aktie ist am ersten Handelstag stark gefallen, zeitweise um 10% unter den Ausgabepreis. Shein ist bekannt für extrem günstige Kleidung. Investoren sind besorgt, dass das Geschäftsmodell durch neue Regeln für Zölle und Abgaben in den USA und Europa ausgehöhlt wird. Der Wert des Unternehmens liegt mit umgerechnet rund 22 Milliarden Euro nur noch bei einem Bruchteil des Höchststandes aus dem Jahr 2022. Damals waren es fast 87 Milliarden Euro. Vor allem in Europa sind viele Käufer weggebrochen. Und was machen die Börsen in Europa heute? Sie sind im Minus, MIP-Index in Mailand und DAX in Frankfurt mit jeweils 1%.
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3: Was wird aus dem Tertiarkloster in Kaltern? Seit Monaten wird darüber gestritten. Die Tertiarschwestern wollen es verkaufen und haben mittlerweile einen Vertrag mit der Vinzenzgemeinschaft ausgehandelt. Die Gemeinde Kaltern ist damit aber nicht einverstanden. Sie hat ein Vorkaufsrecht auf das denkmalgeschützte Gebäude in bester Dorflage und will es selbst übernehmen. Gestritten wird darüber, wie das Kloster genutzt wird. Die Vinzenzgemeinschaft will daraus ein Haus der Solidarität machen für Obdachlose und Menschen am Rande der Gesellschaft. Andere Gruppierungen im Dorf sagen, das Kloster soll für die Kalterer Bevölkerung genutzt werden. Es ist ein Streit zwischen rechts und links. Marlene Bernstich von der Dorfliste Kaltern sagte, Diskussion im Gemeinderat sei mehr als grenzwertig.
11: Über jedes Limit schon gegangen, weil wenn die SVP praktisch die Rechte außenrechts überholt mit ihren Aussagen, dann finde ich das schon sehr traurig.
3: Es werde nicht über Fakten gesprochen, sondern es würden Ängste geschürt, meint Bernstich, wenn im Gemeinderat gesagt wird, die Vinzenzgemeinschaft wolle ein Asylantenheim. Ihr kommt vor, dass die Gemeinde unbedingt das Projekt der Vinzenzgemeinschaft verhindern will. Der Präsident der Vinzenzgemeinschaft Heinrich Erhard sagt hingegen, dass man im Streit mit der Gemeinde kurz vor einer Lösung stehe.
12: Der Konsens direkt ist noch nicht in der Endphase, aber wir haben jetzt eine gute Gesprächskultur und ich glaube, wir finden eine Lösung. Gemeinsam wird es nicht gemacht, das kann ich bestätigen. Viel mehr werde ich dazu nicht sagen. Ich glaube, wir kommen zum Schluss, dass die Vinzenzgemeinschaft das erwerben kann.
3: Und dann wird die Vinzenzgemeinschaft auch ihr soziales Projekt umsetzen, sagt Erhard.
12: Wir haben natürlich ein Projekt, das Vinzehaus der Solidarität, das möchten wir verwirklichen und das wäre halt das Ziel. Und dann, es gibt noch eine andere Immobilie, dass die vielleicht in einer anderen Form genutzt werden kann.
3: Erhard wehrt sich gegen die Kritik, dass das Haus der Solidarität nur für Ausländer und Flüchtlinge sei. Vielmehr werde das Haus für alle Bedürftigen offen sein. Die Gemeinde werde beim Umbau und Aufbau des neuen Hauses mitreden, sagt Erhard. Er hofft, dass jetzt die Details schnell geklärt werden können. Kein Kommentar, heißt es indes vom Kalterer Bürgermeister.
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3: Das Wetter. Strahlend sonnig ist es. Am Nachmittag kommen ein paar Quellwolken dazu. Gewitter gibt's heute aber weniger als gestern. Die Temperaturen steigen in den nächsten Stunden auf 25 Grad bis 31 Grad. Günter Geier vom Landeswetterdienst, wie geht's morgen und in den nächsten Tagen weiter?
13: Am Mittwoch gibt es eine Mischung aus Sonne und Wolken. Zunächst scheint häufig die Sonne. Am Vormittag ziehen dann auch ein paar dichtere Wolkenfälle durch und am Nachmittag überwiegt dann wieder der Sonnenschein. Die Temperaturen, die erreichen 25 bis 31 Grad. Am Donnerstag, Freitag und auch am Wochenende gibt es dann viel Sonnenschein. Der Himmel ist oft wolkenlos und die Temperaturen, die steigen auf hochsommerliche Werte bis 33 oder 34 Grad.
3: Das war's vom Südtirol-Journal. Ich bin Wilhelm Schatzer, ich wünsche Ihnen einen schönen Nachmittag.
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14: Aus der Landesverkehrsmeldezentrale begrüßt Sie Karin Unterhofer. Auf der Brenner Stadtstraße bei Weidbruck hat sich ein Unfall ereignet. Es kommt zu Behinderungen und Staus. Kolonnenverkehr und Stau wegen Überlastung gibt es auf der Brenner Autobahn in Fahrtrichtung Süden zwischen Neumarkt und Affi und auf der Bustertaler Stadtstraße in beiden Richtungen zwischen Findl und Schaps. Auf der Passaira Stadtstraße zwischen Kurns und Riffian und zwischen Riffian und Zaltaus gibt es Einbahnregelungen mit Wartezeiten wegen Arbeiten. Allen, die unterwegs sind, gute Fahrt!
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2: Waldfamilie in Abruzzen darf sich wieder annähern. Diskussion um Speicherbecken in Südtirol geht weiter. Und es ist sonnig mit ein paar Wolken. Ich bin Marlies Winkler. Schönen Dienstagmittag.
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2: Die sogenannte Waldfamilie in den Abruzzen wird langsam wieder zusammengeführt. Das kündigt das Jugendgericht an. Die Annäherung findet in Etappen statt und soll der Start sein für ein neues Familienleben. Wir erinnern uns, die Familie mit 3 Kindern hat ja in einer Waldhütte in den Abruzzen gelebt, ohne fließendes Wasser, ohne Stromanschluss und ohne soziale Kontakte. Die Kinder sind auch nicht zur Schule gegangen. Das Jugendgericht hat dem Paar dann letzten Herbst die Kinder entzogen und sie in Heimen untergebracht. Zu Beginn durfte die Mutter noch bei den Kindern sein, musste das Heim dann aber verlassen, weil sie wenig Bereitschaft zur Zusammenarbeit gezeigt hat. Es braucht einen Plan für Wasser in Südtirol und eine eigene Regulierungsbehörde für Wasser und Strom. Das sagt der Verbraucherschutzverein Robin. Anstatt nach Bedarf Speicherbecken zu bauen, sollte es einen verbindlichen Plan für die Wassernutzung geben. Wie viel Wasser entnommen wird und auch wie viel Wasser verloren geht, müsse vollständig erfasst werden, sagt Walter Andreaus vom Verein Robin. Und die Umweltgruppe Kaltern spricht sich dafür aus, dass neue Speicherbecken nur dort gebaut werden, wo es geeignete Standorte gibt, also etwa im Landwirtschaftsgebiet und nicht im Wald, weil es auch Zufahrten und Verbindungsleitungen braucht. Kindergärten und Grundschulen in Südtirol könnten in Zukunft wieder mehr Personal haben. Das Interesse am Masterstudiengang für den Primarbereich steigt wieder an. Das zeigen die Zahlen. Heuer sind 291 Studierende in den 5-jährigen Studiengang an der Uni Brixen eingeschrieben. Der Studiengang ist jetzt weiterentwickelt worden und bietet mehr Praxis, eine enge Zusammenarbeit mit Kindergärten und Schulen und flexible Lernformate. Inhaltlich liegt der Schwerpunkt auf Inklusion, Mehrsprachigkeit, KI und Fächer wie Mathematik, Informatik, Naturwissenschaften und Technik. Wir schauen nach Norwegen. Da legt der neue König Haakon jetzt zu Mittag im Parlament in Oslo seinen Eid ab, nach dem Tod seines Vaters König Harald. Danach kann die Öffentlichkeit am geschlossenen Sarg Abschied nehmen. Julia Welschenbach ist in Oslo.
3: Nach dem Tod seines Vaters am Freitag war Håkon sofort neuer König geworden. Der Eid auf die Verfassung ist aber nun ein Teil der Zeremonien rund um den Thronwechsel. Dem gestorbenen König Harald können die Norweger bis kurz vor dessen Begräbnis persönlich die letzte Ehre erweisen. Ab dem Nachmittag wird die Schlosskapelle in Oslo geöffnet, in der der Sarg des Monarchen aufgestellt ist. Besucher dürfen dann langsam daran vorbeigehen.
2: Zum Fußball. Beim FC Südtirol gibt es wieder einen Wechsel. Daniele Casiraghi, der Rekordspieler, verlässt den FCS und geht leihweise zu Ravenna. Der Vertrag läuft bis Juni 2027. Casiraghi ist seit 7 Jahren beim FC Südtirol und hat in dieser Zeit 256 Spieleinsätze gehabt. Und er ist mit 67 Toren der erfolgreichste Torschütze, seitdem es den FCS gibt. Ja, und bei den meisten von uns wird das ein richtig sonniger Nachmittag. Wie es dann mit dem Wetter weitergeht, hören Sie gleich bei uns.
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3: Ja, bei den meisten von uns ist es gerade sonnig, etwas bewölkter ist es über den Bergen. Jetzt am Nachmittag entstehen immer mehr Quellwolken. Am Abend und in der ersten Nachthälfte kann es dann lokal einzelne Gewitter geben. Unser Blick auf die Temperaturen. Gerade messen wir in Naturns 25 Grad, 19 in Ridnaun, 18 in Prittau und 26 in Bozen. Maximal werden es heute noch 25 Grad im Wipptal und bis zu 31 im Unterland.
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5: Hier ist die Landesverkehrsmeldezentrale mit Manuel Scutellaro. Guten Nachmittag. Auf der Brenner Autobahn in Richtung Süden zwischen Neumarkt und Affi gibt es abschnittsweise Kolonnenverkehr wegen Überlastung. Und im Passaital zwischen Riffen und Saltaus kommt es zu Wartezeiten bis zu 15 Minuten wegen Arbeiten. Soweit aktuelle Meldungen. Gute Fahrt.
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1: Zu Beginn ein Stellengesuch. Ein Herr sucht eine Stelle als Tutorfahrer im Raum Bruneck oder Ahrntal. Die Telefonnummer finden Sie bei uns auf der Homepage unter www.radioholiday.it. Die Stellenangebote. 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Als Einstiegsgehalt wird eine Jahresbruttoentlohnung von mindestens 29.000 Euro geboten. Die tatsächliche Einstufung Entlohnung richtet sich nach der jeweiligen Qualifikation Berufserfahrung. Zusätzlich wird eine Ergebnisprämie sowie eine attraktive Zweisprachigkeitszulage geboten, nach Vorlage des Zertifikats. Für den Bereitschaftsdienst wird zudem eine Vergütung anerkannt, die sich jährlich auf bis zu 3.000 bis 4.000 Euro belaufen kann. Vitralux in Bruneck sucht Verstärkung. 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Dann ruf an oder sende deine Bewerbung an personal@vitralux.com. Die Lana Franz GmbH in St. Lorenzen sucht zum sofortigen Eintritt eine Mithilfe im Büro und Verwaltung. 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Du bist technisch begabt, handwerklich geschickt und liebst abwechslungsreiche Aufgaben? 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Der Betrieb Landesmuseen Südtiroler Landesmuseum für Volkskunde in Dietenheim sucht zwei Mitarbeiter, Mitarbeiterinnen für Ticketschalter und Museumsshop in Vollzeit von Dienstag bis Sonntag und in Teilzeit nur für die Wochenenden. Für Oktober und November 2026 mit der Möglichkeit zur Wiederaufnahme für die Saison 2027. Und eine Reinigungskraft in Teilzeit 26 Wochenstunden ab September bis 14. November 2026 mit der Möglichkeit zur Wiederaufnahme für die Saison 2027. Schriftliche Bewerbungen oder Lebenslauf bitte an info@volkskundemuseum.it. Naves wächst und sucht Verstärkung. 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
2: Nach Hagelunwetter große Schäden im Eisacktal. Waldfamilie in Abruzzen darf sich wieder annähern. Und es ist verbreitet sonnig mit ein paar Quellwolken. Ich bin Marlies Winkler. Schönen Nachmittag.
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2: Nach den heftigen Unwettern in der Nacht, vor allem im Eisacktal, zieht man heute Bilanz. Und besonders im Obst- und Weinbau schaut es nicht gut aus. Da hat der Hagel großen Schaden angerichtet. Die Weinbauern müssen jetzt das, was noch hängt, notgedrungen wimmen. Sonst faulen die Trauben und können gar nicht mehr verwendet werden. Wegen solcher Vorfälle wird die Möglichkeit, Hagel vorauszusagen, immer wichtiger. Das sei zwar sehr schwierig, sagt Landesmeteorologe Dieter Peterlin, aber immerhin könne man die Hagelwahrscheinlichkeit berechnen. Die findet man auf der Wetterseite des Landes.
3: Wir können sagen, so, es wird am Abend lokal starke Gewitter geben. Unter starken Gewittern meint man eben auch Hagel, teilweise starke Windböen. Wo genau und wann genau, das kann man leider nicht vorhersagen. Gewitter sind nur sehr kleinräumige Phänomene, die entstehen irgendwo über den Berggipfeln. Das können die Wettermodelle dann nur sehr schwer vorhersagen.
2: Etwa eine halbe Stunde vorher können die Meteorologen erkennen, wo wahrscheinlich Gewitter und Hagel entstehen. Viel Zeit bleibt dann nicht, sich selbst das Auto oder Möbel und Pflanzen irgendwo in Sicherheit zu bringen, vor allem wenn es große Hagelkörner sind. Die sogenannte Waldfamilie in den Abruzzen wird langsam wieder zusammengeführt. Das kündigt das Jugendgericht an. Die Annäherung findet in Etappen statt und soll der Start sein für ein neues Familienleben. Die Familie mit drei Kindern hat ja in einer Waldhütte in den Abruzzen gelebt, ohne fließend Wasser, ohne Stromanschluss und ohne soziale Kontakte. Die Kinder sind auch nicht zur Schule gegangen. Das Jugendgericht hat dem Paar dann letzten Herbst die Kinder weggenommen und sie in Heimen untergebracht. Zu Beginn durfte die Mutter noch bei den Kindern sein, musste das Heim dann aber verlassen, weil sie wenig Bereitschaft zur Zusammenarbeit gezeigt hat. Die Diskussion um Speicherbecken in Südtirol geht weiter. Die Umweltgruppe Kaltern spricht sich dafür aus, dass neue Speicherbecken nur dort gebaut werden, wo es geeignete Standorte gibt, also etwa im Landwirtschaftsgebiet und nicht im Wald, weil es auch Zufahrten und Verbindungsleitungen braucht und so der Wald zerstört würde. Und der Verbraucherschutzverein Robin fordert einen Plan für Wasser in Südtirol und eine eigene Regulierungsbehörde für Wasser und Strom. Anstatt nach Bedarf Speicherbecken zu bauen, sollte es einen verbindlichen Plan für die Wassernutzung geben. Die Arbeitslosenquote in der Eurozone bleibt stabil und zwar bei 6,4%. Das zeigen Zahlen des Statistikamtes Eurostat. Allerdings gibt es zwischen den Ländern deutliche Unterschiede. Besonders viele Arbeitslose gibt es in Spanien. Dort liegt die Quote bei 10%. In Italien beträgt die Arbeitslosenquote knapp 6%. In Südtirol liegen wir mit knapp 2% deutlich darunter. Noch zum Fußball. Beim FC Südtirol gibt es wieder einen Wechsel. Daniele Casiraghi, der Rekordspieler, verlässt den FCS und geht leihweise zu Ravenna. Der Vertrag läuft bis Juni 2027. Casiraghi ist seit 7 Jahren beim FC Südtirol und hat in dieser Zeit 256 Spieleinsätze gehabt. Und er ist mit 67 Toren der erfolgreichste Torschütze, seitdem es den FCS gibt. Und am Nachmittag entstehen immer mehr Quellwolken. Wie es dann mit dem Wetter weitergeht, hören Sie gleich bei uns.
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2: Ja, bei den meisten von uns gibt es noch viel Sonne. Den Kaffee können wir also entspannt draußen genießen. Am Nachmittag entstehen dann immer mehr Quellwolken. Am Abend und auch in der ersten Nachthälfte kann es dann lokal einzelne Gewitter geben. Gerade messen wir in Schlanders 25 Grad, in Sterzing 20, in Bredau 18 und 27 Grad in Gargazon. Maximal werden es heute noch 25 bis 31 Grad.
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9: Aus der Landesverkehrsmeldezentrale begrüßt sie Karin Unterhofer. Auf der Pustertaler Stadtstraße bei Niederdorf kommt es zu Behinderungen nach einem Unfall. Auf der Brennerautobahn gibt es in Fahrtrichtung Süden zwischen Drien Süd und Affi Kolonnenverkehr und Stau wegen Überlastung. Auf der Passeira Stadtstraße zwischen Kurns und Rifjan und zwischen Rifjan und Zalthaus gibt es Einbahnregelungen mit Wartezeiten wegen Arbeiten. Und auf der Finchgauer Stadtstraße ist der Tunnel Kastelbell bis Freitag 13 Uhr wegen Asphaltierungsarbeiten gesperrt. Die Umleitung erfolgt durch das Dorf Kastelbell. Allen, die unterwegs sind, gute Fahrt!
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1: Die Bibliothek Kaltern lädt heute am Dienstag um 19.30 Uhr zur Buchvorstellung mit Paula Holzer ein. Natürlich, intuitiv, kraftvoll. Wie Körper, Geist und Seele im Einklang leben. Elisabeth Delvey hat zwei Gewänder der Prozessionsstatue Schmerzhafte Mutter Gottes aus der Sammlung des MIK, des Museum im Kapitel in Innichen, restauriert. Heute am Dienstag um 19.30 Uhr spricht sie im Museum über diese bedeutenden Textilien aus dem 18. Jahrhundert und über ihre Restaurierungs- und Konservierungsarbeit. Heute von 20.30 Uhr bis 22 Uhr präsentiert eine Multivisionsshow zahlreiche beeindruckende Fotografien aus Südtirol. Die Show findet im Hansensaal im ersten Stock des Hansenguts an der Oberbrunnergasse in Natz statt. Am Donnerstag eröffnet sich beim Wochenmarkt im Dorfzentrum und Bauernmarkt am Kirchplatz ab 8.30 Uhr in Mühlbach eine Gelegenheit, durch die bunten und lauten Marktstände zu spazieren, den Preis zu feilschen und zufrieden nach Hause zurückzukehren. Die Reihe Musik im Hof bringt das Schlagzeugensemble Percussion Diablos des Monteverdi-Konservatoriums Bozen in den Stadtteil Don Bosco. Das Ensemble bringt sein lebhaftes Programm vor die Terra Firma am Donnerstag ab 19 Uhr. Ebenfalls am Donnerstag endet die Derlan Summer Nights Reihe am Festplatz mit Live-Musik der Band Low Five und DJ Simner von 19 bis 21 Uhr. In Kaltern dreht sich alles um die Kalterer Weine. Am Marktplatz von Kaltern werden am 3. und 4. September die Kalterer Weinproduzenten ihre Weine zur Verkostung anbieten. Von Donnerstag bis Sonntag bietet das IPIN-Festival in Föhrern unterschiedliche Yoga-Sessions, Talks, Breathwork, Poesie, Zeremonien, Tanz und Musik, einen Kreativmarkt mit Künstlerinnen und Künstlern aus Südtirol sowie bereichernden Austausch.
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2: Gnadedekret zum Abschuss Wolf in Enneberg geschossen. Österreich Kopftuchverbot an Schulen in Kraft. Und es ist sonnig mit ein paar Quellwolken. Ich bin Marlies Winkler. Schönen Nachmittag.
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2: Der Wolf, der im Garda- und Bustertal unterwegs war, wurde geschossen. Der Landesforstkorps hat mit den Jagdaufsehern zusammengearbeitet. Landeshauptmann Arno Kompatscher hat das Dekret für den Abschuss am Freitag erlassen, und zwar, weil der Wolf mehrere Schafe und Ziegen gerissen hat in St. Vigil, in Enneberg, in Brax und in Olang. Schon Anfang Juli ist im Gardatal ein Wolf nach mehreren Rissen zum Abschuss freigegeben und getötet worden. Menschen mit Behinderung und ihre Begleitpersonen sollen keine Tourismusabgabe zahlen müssen. Das fordert der Landtagsabgeordnete Alex Blohner vom DIMK. Der Landtag hat diesem Vorschlag eigentlich schon vor fast 2 Jahren zugestimmt. Umgesetzt worden sei er allerdings bis heute nicht, kritisiert Blohner. In anderen Tourismusdestinationen seien Menschen mit Behinderung und ihre Familien schon von der Tourismusabgabe befreit. Es sei an der Zeit, dass Südtirol hier nachziehe.
3: Ich habe Landesrat Walcher kürzlich in 2 Landtagssitzungen ausdrücklich ersucht, den Beschluss umzusetzen und mich über die geplanten Schritte zu informieren. Bis heute habe ich keine Nachricht erhalten. Deshalb hake ich nun mit einer Anfrage nach. Die Betroffenen haben ein Recht zu erfahren, wann dieser Beschluss endlich umgesetzt wird. Ein Landtagsbeschluss darf nicht jahrelang auf die lange Bank geschoben werden. Jetzt braucht es einen klaren Zeitplan statt weiterer Ankündigungen.
2: Alex Blohner will nun von der Landesregierung wissen, was seit dem Beschluss getan worden ist. Seit heute gilt an Österreichs Schulen ein Kopftuchverbot. Es betrifft alle Schülerinnen, die jünger als 14 sind. Wenn Schülerinnen sich nicht daran halten, gibt es Gespräche der Schulleitung mit den Eltern. Ab dem 3. Verstoß muss die Bildungsdirektion Anzeige erstatten. In Österreich hat es schon mal ein Kopftuchverbot an Grundschulen gegeben. Das wurde dann aber vom Verfassungsgericht gekippt. Auch dieses Mal sind dort schon mehrere Anträge gegen das Kopftuchverbot eingegangen. Fratelli d'Italia, die Partei von Ministerpräsidentin Giorgia Meloni, will so ein Kopftuchverbot auch in Italien einführen. Die Arbeitslosenquote in der Eurozone bleibt stabil, und zwar bei 6,4%. Das zeigen Zahlen des Statistikamtes Eurostat. Allerdings gibt es zwischen den Ländern deutliche Unterschiede. Besonders viele Arbeitslose gibt es in Spanien, dort sind es 10%. In Italien beträgt die Arbeitslosenquote knapp 6%. In Südtirol liegen wir mit knapp 2% deutlich darunter. Die Bilder und Videos der Rettungsaktion von 3 Kindern aus der Bassa in Meran machen in ganz Italien die Runde. Nun meldet sich auch Merans Bürgermeisterin Katharina Zeller zu Wort. Sie bedankt sich bei allen Rettungskräften, besonders bei den beiden Carabinieri und den Feuerwehrleuten, die als Erste vor Ort waren. Entscheidend sei auch der Beitrag eines Bürgers gewesen, der als Erster den Notruf abgesetzt hat. Zeller sagt, dank des raschen Alarms und der Professionalität des eingesetzten Teams konnte der Einsatz glücklich und ohne Verletzte beendet werden. Und es ist sonnig, später könnte sich wieder was zusammenbrauen. Alle Details zum Wetter hören Sie gleich bei uns.
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2: Ja, das bringt gerade bei den meisten von uns noch strahlenden Sonnenschein. Es kommen aber immer mehr Quellwolken dazu, und später sind dann wieder einige Regenschauer und Gewitter möglich. Die können teilweise auch wieder kräftiger ausfallen. Gerade messen wir in Auer 28 Grad, 24 in Gossensass, 20 in Sexten und in St. Valentin auf der Heide 19 Grad. Sonnig und bewölkt wird es auch morgen bei Höchstwerten von 25 bis 31 Grad.
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7: 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Guten Nachmittag wünscht Manuel Scutellaro aus der Landesverkehrsmeldezentrale. Auf der Pustertaler Stadtstraße bei Niederdorf kommt es zu Behinderungen und Staus nach einem Unfall. Der Verkehr wird derzeit über das Dorf umgeleitet. Und wegen Arbeiten kommt es zu kurzen Wartezeiten im Passaital zwischen Kuhens und Saltaus, auf der Gampenpassstraße zwischen Thiesens und St. Felix und auf der Brennerstadtstraße einmal bei Auer und bei Klausen. Unterwegs gute und sichere Fahrt.
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4: Du und ich wie Brüder, weil wir ja Brüder sind. So die Kernzeile der ersten gemeinsamen Single von Julian Le Play und Lemo. Die Veröffentlichung blickt auf rund 15 Jahre Bühnengeschichte der beiden Musiker zurück. Der deutschsprachige Popsong ist eine warme Hymne an die langjährige Männerfreundschaft, echten Zusammenhalt und das gemeinsame Bestehen im Musikgeschäft. Im Song geht es auch um die humorvolle Anekdote, dass sie einmal dieselbe Frau geküsst haben. Dadurch haben sie in einem Social Media Quiz ihre Fans raten lassen, ob es sich dabei um Jazz Gitti, im vielleicht betrunkenen Zustand, die gemeinsame Kindergärtnerin oder Popstar Dua Lipa beim Donauinselfest handelte. Die Antwort: die Kindergärtnerin. Die beiden waren 5 Jahre alt und bekamen von derselben Kindergärtnerin ein klassisches Gute-Nacht-Bussi auf die Wange.

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2: Keine Tourismustaxe für Menschen mit Behinderung fordert das Team K. Zweiter Wolf in Gardatal abgeschossen. Und es ist sonnig, später gibt es lokal Gewitter. Ich bin Marlies Winkler, schönen Dienstagnachmittag.
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2: Keine Tourismusabgabe für Menschen mit Behinderung und ihre Begleitpersonen. Das fordert der Landtagsabgeordnete Alex Ploner vom Team K. Der Landtag hat diesem Vorschlag eigentlich schon vor fast 2 Jahren zugestimmt. Umgesetzt worden sei er allerdings bis heute nicht, kritisiert Ploner. Er stellt deshalb nun eine Anfrage an die Landesregierung und will wissen, was seit dem Beschluss getan worden ist und wann er umgesetzt wird. In anderen Tourismusdestinationen seien Menschen mit Behinderung und ihre Familien schon von der Tourismusabgabe befreit und es sei an der Zeit, dass Südtirol hier nachziehe, so Alex Ploner. Der Wolf, der im Garda- und Bustertal unterwegs war, wurde abgeschossen. Der Landesforstkorps hat beim Abschuss mit den Jagdaufsehern zusammengearbeitet. Landeshauptmann Arno Kombatscher hat das Dekret für den Abschuss am Freitag erlassen, und zwar, weil der Wolf zuletzt mehrere Schafe und Ziegen gerissen hat in St. Figelin-Enneberg in Brax und Olang. Schon Anfang Juli ist im Gardatal ein Wolf nach mehreren Rissen zum Abschuss freigegeben worden. Seit heute gilt an Österreichs Schulen ein Kopftuchverbot. Es betrifft alle Schülerinnen, die jünger als 14 sind. Wenn Schülerinnen sich nicht daran halten, gibt es Gespräche der Schulleitung mit den Eltern. Ab dem 3. Verstoß muss die Bildungsdirektion Anzeige erstatten. In Österreich hat es schon mal ein Kopftuchverbot an Grundschulen gegeben. Das wurde dann aber vom Verfassungsgericht gekippt. Auch dieses Mal sind dort schon mehrere Anträge gegen das Kopftuchverbot eingegangen. Fratelli d'Italia, die Partei von Ministerpräsidentin Giorgia Meloni, will so ein Kopftuchverbot auch in Italien einführen. Norwegen hat offiziell einen neuen König. Håkon der VIII. Hat heute Mittag im Parlament in Oslo seinen Eid auf die Verfassung abgelegt. Nach dem Tod seines Vaters Harald am letzten Freitag war Håkon sofort König geworden. Julia Weschenbach berichtet für uns.
3: In einer offenen Limousine machte sich der König auf den Weg vom Schloss zum Parlament. Am Straßenrand hatten sich viele Menschen versammelt, die einen Blick auf ihren neuen Monarchen erhaschen wollten. Håkon kam in Begleitung seiner Mutter Königin Sonja, seines Sohns Prinz Sverre Magnus und seiner Tochter Kronprinzessin Ingrid Alexandra. Letztere stand während der kurzen Zeremonie an seiner Seite. Eine fehlte, die neue Königin Mette Marit. Sie kämpft mit den Folgen einer Lungentransplantation.
2: Mittlerweile zirkulieren sie in ganz Italien, die Bilder und Videos der Rettungsaktion von 3 Kindern aus der Passa in Meran. Nun meldet sich auch Merans Bürgermeisterin Katharina Zeller zu Wort. Sie bedankt sich bei allen Rettungskräften, besonders bei den beiden Carabinieri und den Feuerwehrleuten, die als Erste vor Ort eingetroffen sind. Entscheidend sei auch der Beitrag eines Bürgers gewesen, der als Erster den Notruf abgesetzt hat. Zeller sagt, dank des raschen Alarms und der Professionalität des eingesetzten Teams konnte der Einsatz glücklich und ohne Verletzte beendet werden. Ja, noch ist es sonnig, später wird es bei einigen von uns nass. Alle Details dazu gleich in unserem Wetterausblick.
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2: Ja, gerade hat es in Gargazzo 29 Grad, in Pfunders 20, 21 in Welsberg und am Carapaz 18 Grad. In den meisten Landesteilen scheint noch verbreitet die Sonne, es bilden sich aber immer mehr Quellwolken und daraus entstehen später, am Abend und in der Nacht, Regenschauer und Gewitter. Am heftigsten wird es voraussichtlich die Dolomiten treffen. Morgen starten wir dann noch mit ein paar Wolken in den Tag, die lösen sich dann aber rasch auf und es scheint den ganzen Tag über verbreitet die Sonne. Bei den Temperaturen ändert sich wenig. Auch morgen gibt es wieder maximal 25 bis 31 Grad.
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7: Aus der Landesverkehrsmeldezentrale begrüßt sie Karin Unterhofer. Die Bustertaler Stadtstraße ist bei Niederdorf nach einem Unfall gesperrt. Der Verkehr wird umgeleitet. Und auf der Bustertaler Stadtstraße in Richtung Brixen zwischen Kienz und Oberfintel Kolonnenverkehr wegen Überlastung. Auf der Finchgauer Stadtstraße ist der Tunnel Kassel-Wöll bis Freitag 13 Uhr wegen Asphaltierungsarbeiten gesperrt. Die Umleitung erfolgt durch das Dorf Kassel-Wöll. Gute Fahrt.
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8: Schönen Dienstagnachmittag, 4 Minuten vor 4. Ich bin Lisa Böberger und das ist das Nachmittagsprogramm auf Radio Holiday. Heute am 1. September. Somit haben wir offiziell den Sommer jetzt hinter uns gelassen. Die Sommerplaylist, die wollen wir aber noch nicht wieder einpacken. Deshalb gibt's jetzt Musik von DJ Goja in der Radio Holiday Playlist mit Mi Chico. Einen schönen Nachmittag.

0: eine Minute nach vier, der Dienstagnachmittag, heute am 1. September. Vielleicht habt ihr es ja gehört, am Vormittag hatten wir Besuch bei uns im Radio Holiday Studio. Und das von einer ganzen Menge Kindern, um genau zu sein. Nämlich vom KFS Luttach. Da haben sich 15 Mädchen und Jungs auf den Weg zu uns nach Bruneck gemacht ins Radio Holiday Studio, sich die Busterdaler Zeitung und das Studio bei uns angeschaut und Kollege Florian Mölk hat sie dann auch vors Mikro geholt.
1: Draka, Ameise, findest du mit sich rum. Und sogar andere Ameise, war auch eine andere Ameise. Und dann sagt die Ameise mit dem Fenster auf dem Buckel, han ich was. Und dann sagt die andere Ameise, mach ich das Fenster auf. Hey Mama. Hey Papa.
2: Stellst du die Frage, dann hebst du sie nicht mehr da erinnern.
1: Nein, du stellst die Frage.
2: Ah, ja, okay. Dann sag mal, was sollte sie denn fragen?
1: Was habe ich getan?
3: Was habe ich getan?
2: Also, wer bist denn du überhaupt?
4: Ich bin die Katharina.
2: Also die Katharina ist da die Betreuerin von den ganzen coolen Böhmen und Gätschen, die da heute bei uns in Radio Holiday Studios sind. Und die sagen, Kinder, wie sind gern von dir, was du in Urlaub heute alles getan hast?
4: Also in Urlaub bin ich auf jeden Fall einmal zum Schwimmgang ins Meer. Nur sind wir auf eine Klippe gekupft, dann sind wir Scooter fahren gegangen, Jetski sind wir fahren gegangen. Und ja, sie ist da in der Sonne gelegen und sich auf ihn gebräunt.
2: Siehst du, müssen wir uns noch etwas fragen?
1: Ja.
2: Was denn?
1: Ich habe eine Idee.
2: Was?
1: Ob sie ein Haustier hat. Oder ob sie was denkt. Meine Mama hat ein Rachenzeichen.
2: Okay, dann müssen wir dich fragen, ob du ein Haustier daheim hast oder ob du in Urlaub irgendwelche besonderen Tiere gesehen hast.
4: Nein, also Haustiere habe ich keines und ich habe in Urlaub keine besonderen Tiere gesehen, leider.
0: Unser Besuch heute am Vormittag vom KFS Luttach. Ja, und die Jungs und Mädels, da gab es einen Song, der hat ihnen allen gefallen. Da war sogar von einigen der Lieblingssong. Den gibt es jetzt in der Radio Holiday Playlist, bevor wir uns von ihnen noch ein bisschen was erzählen lassen.

0: Shakira und Burnaby in der Radio Holiday Playlist. Und das für unseren Besuch heute am Vormittag. Ganz viele Kinder waren hier bei uns im Studio und Kollege Florian Mölk hat sie, wie schon bereits vorhin erwähnt und gehört, vors Holiday-Mikro geholt.
1: So, und noch haben wir da eine Betreuerin. Was fragt ist denn die sehr gern? Wie heißt denn du?
2: Also, ich bin die Lea.
1: Die Lea, was? Wie hat es denn von der Lea gejagt?
3: Wie alt
1: ist
3: schon, von wo sie
1: kommt? Lea, wie alt bist du und von wo kommst du?
2: Also ich komme auch von Luchta und ich bin 18.
1: Also schon so viel groß. Und ist eine Frage? Passt, oder?
3: Ja.
1: Was ist denn dein Lieblingstier?
2: Also mein Lieblingstier ist seit dem Urlaub Schildkröten.
1: Dann müssen wir das Gleiche wie die Katharina fragen, ob du in Urlaub ein Tier gesehen hast oder ob du selber ein Haustier hast.
2: Also in Urlaub habe ich Delfine und Schildkröten gesehen und Haustiere habe ich leider keine.
1: So, dann haben wir da, nehmen wir die Liebe.
4: Franziska.
1: Und ihn?
4: Ivan.
1: Und das habt ihr einen Bauernhof, oder? Wie viele Tiere habt ihr daheim?
4: Also 20 ungefähr.
1: Und was ist denn alles dabei?
4: Lasser, brauner und weißer Tier.
1: Hen, Risslern, Schweinlern, nichts?
4: Nein, nichts.
1: Und du, Ivan?
5: Den haben wir einmal gehabt, aber die Samen haben wir im Winter verkauft.
1: Wieso verkauft? Haben sie nicht mal genügend Gockel angelegt?
5: Nein, viele sind gestorben, verloren, weil sie auch Gockel in Gockel gelegt haben.
1: Und dann hast du schon wieder neu angeholt?
5: Nein, ich meine, wir den keinen neuen haben.
1: Und wie viel habt ihr das Kieh daheim?
5: Wir sind Geschwister.
1: Ah, das sind Geschwister, okay. Nachher, ich fängt zwei Bescheid. Ja. Und wer fängt zwei ist öfter auf dem Feld?
4: Eher so Ivan.
1: Also hilfst du es ihm nicht zu flöffen?
4: Öfter mal schon, aber meistens du Ivan.
1: Dann musst du dann auch mit der Mama die Merende richten von dem Mann, der Polse kam vom Feld, oder?
4: Ja, öfter mal schon.
1: Was gibt's denn noch Gewitz?
4: Öfter mal macht die Mama einen Kuchen oder stellt einen Kaffee über.
1: Super, und du freust dich immer auf den Kuchen oder hast du echt lieber ein Stückchen Speck?
5: Auf den Kuchen.
1: Was ist dein Lieblingskuchen, Ivan, von der Mama?
5: Sachertorte.
1: Ah ja, perfekt, super. Na, danke, Hengs. So. Mhm. Also du hast mir noch ein bisschen erzählt, oder?
6: Ja, und wir haben auch mal eine Katze gekauft. Wir haben eine Katze, die heißt Mia, die hat eine Babykatze bekommen und das Babykatze war auf einmal dann weg und dann ist es Faroida gewesen und dann hat der Papa Faroida gesagt, dass wir dann verwandt gewesen sind.
1: Ah ja, perfekt, dann hast du eine neue Verwandte, eine neue Cousine, oder?
6: Ja.
1: Super. Also du bist der Liebe?
7: Jahre,
1: grüß dich. Was sind denn deine Hobbys? Was tust du denn gerne in deiner Freizeit?
7: Also zocken mit der Nintendo und siehst in der Freizeit mit Freunden ausmachen.
1: Und was zockst du bei der Nintendo?
7: Je nachdem, auf was ich Bock habe.
1: Also wo bist du denn? Sagst du richtig gut?
7: In Mario Kart World.
1: Also Sam, bist du der Beste von Toldin, oder?
7: Ja.
1: Super. Danke, lieber Jahre. Und willst du noch gerne jemanden grüßen?
7: Mein Papa in Simon Gietl.
1: Okay, super. Nachher, ja, schon. Weißt du, morgen ist Benz sogar mal im Studio gewesen. Hat er das nie erzählt?
7: Nein.
1: Du musst ja sagen, jetzt hast du auch mal geredet, Papa, wo ich geredet habe. Also, dann schicke ich der Mama das andere, schickst du keine Grüße in ihn.
7: Weil.
1: Jetzt haben wir schon das einmal einen schönen Grüß sagen, nicht nur Papa, oder?
7: Ja, einen schönen Grüß.
0: Das war unser Besuch heute am Vormittag vom KFS aus Luttach. Waren 15 Kinder hier zu Gast im Holiday-Studio und haben mal hinter die Kulissen geblickt und auch ins Mikrofon gesprochen. Schönen Nachmittag heute am Dienstag, 11 Minuten nach 4.

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0: 5 Minuten noch, dann ist es 16:30. Stella Lefty mit Boston in der Radio Holiday Playlist. Einen schönen Nachmittag, heute am Dienstag. Ja, der Potato Run, der Erdäpfellauf, der ist gerade geschafft. Am Samstag hat er wieder stattgefunden, von Brunneck nach St. in Taufers. Und da starten schon die Anmeldungen fürs nächste große Lauf-Event. Das findet 2027 wieder statt. Der Dolomites Last Loop geht nämlich in die nächste Runde. Auch 2027 kommt das Lauf-Event der Extraklasse wieder nach Doblach. Pro Stunde werden 6,71 Kilometer gelaufen und das immer pünktlich zur vollen Stunde. Wer eine Runde verpasst, scheidet aus. Wer als Letzter eine Runde mehr als alle anderen schafft, geht als Gewinnerin oder Gewinner hervor.
1: Ja, hallo, ich bin der Gregor, 20 Jahre alt, komme von Dobla und bin einer von den Organisatoren von Dolomites Last Loop.
0: Die erste Ausgabe hat es heuer im Frühjahr gegeben und der war ja ein Riesenerfolg.
1: Ja, man muss wirklich sagen, für die erste Ausgabe war es wirklich ein mega Erfolg. Wir haben bei den 102 Starter gehabt, was eben gestartet sind. Wir sind bis in die 39. Runde gekommen mit zwei Läufern. Sie haben beide die 39. Runde umgehabt, haben sie aber beide leider geschafft wegen Verletzungen, zu schaffen. Der andere war ca. 250 Meter vor dem Ziel, sobald die Zeit da gelaufen ist.
0: Last Loop, es heißt, jede Stunde wird einmal eine Runde gelaufen und so lang, bis eben die letzte Runde vollenden hat. Wie jetzt gesagt hast, sie sind zu zweit sozusagen Erster geworden in dem Sinn bei der ersten Ausgabe.
1: Also ja, wie du sagst, jede Stunde wird eine 6,7 Kilometer Runde gelaufen mit ca. 90 Höhenmeter. Wir starten in der Nordic Arena Dobla, laufen noch an Innitz in Doblinger See, machen sie eine wunderschöne Strecke und kommen noch wieder in der Nordic Arena um. Ich muss dir aber leider korrigieren, es gibt keinen Gewinner von der letzten Ausgabe, weil es ja die offiziellen Regeln sind. Also es gibt keinen Gewinner, weil sie beide nicht geschafft haben, eine Runde mehr als die andere zu haben, weil sie beide gleich viel Freunde da Runden haben, 38, also gibt es gar keinen Gewinner.
0: Okay, verstehe. Allerdings, wie wir es gerade eh schon gesagt, es war ein Riesenerfolg, allerdings nicht nur aus sportlicher Sicht, sondern auch eventtechnisch. Es sind ganz viele Zuschauerinnen und Zuschauer dabei geworden.
1: Genau, wir hätten jetzt das eigentlich hätte mal erwarten, dass so viele Leute kommen. Wir haben auch über Instagram, Facebook eine brutale Reichweite gekriegt. Wir haben auch noch um 3 die Nacht waren allem noch 20, 30 Leute, was allem im Zielgelände waren, was einfach zugeschaut haben. Wir haben brutal gutes Feedback gekriegt. Wie du sagst, wir haben noch ein kleines Rahmenprogramm gehabt, auch wie in der Musik. Zudem haben wir noch eine Spendenaktion gehabt für die Südtiroler Krebshilfe und es war wirklich ein mega Event.
0: Und dank deinem Riesenerfolg gibt es jetzt auch die zweite.
1: Genau, wir machen am 15. Mai 2027 die zweite Ausgabe. Am 1. September starten wir mit den Anmeldungen. Es sind wieder sehr limitierte Startplätze, also jeder, der was mitnehmen will, muss schnell sein.
0: Was soll man jetzt beachten, wenn man als Läufer, Läuferin dabei sein will? Was soll man im Hinterkopf behalten oder wissen im Vorhinein?
1: Ich glaube, im Vorhinein muss man nicht einmal so viel wissen. Was man auch wieder probieren muss, ist, was man vor allem essen tut und dass man auch mal versucht, 5, 6 Stunden so eine Simulation zu machen, dass man auch mal möchte, okay, wie reagiert mein Körper? Und natürlich ist es auch wichtig, dass man seinen eigenen Körper kennt und da seine Grenzen bis an einen gewissen Punkt ausreizt.
0: Das als Organisatoren seid bei der ersten Ausgabe ja nicht mitgelaufen. Schaut es jetzt anders aus?
1: Er wird sich leider erstmal heute ausgehen. Vielleicht ist es auch wie eine Ausrede, sich zu drucken. Aber nein, es ist leider derzeit nicht möglich, dass wir Organisatoren selber Miete laufen. Wir haben heuer gewählt bei einem anderen Mietetien. Können sie aber verletzungsbedingt leider nicht Mietetien. Deswegen, vielleicht klappt es ja nächstes Jahr.
0: Super. Dolomites Last Loop kommt auch 2027 wieder in die Nordic Arena nach Doblach. Heute um Mitternacht sind die Anmeldungen gestartet. Innerhalb von 5 Minuten gab es bereits 40 Anmeldungen. Um 8 Uhr am Morgen waren es dann 100, am frühen Nachmittag heute 150 Anmeldungen und jetzt gerade stand 176 Teilnehmerinnen und Teilnehmer, die sich bereits angemeldet haben. Bei 200 Anmeldungen ist dann Schluss. Wer also mit dabei sein möchte, muss jetzt wirklich schnell sein. Noch 24 Plätze gibt es zu vergeben. Alle Informationen zu diesem besonderen Laufevent und die letzten Startplätze beim Backyard Ultra kann man sich unter dolomiteslastloop.com sichern.

0: Die Emptiness Machine von Linkin Park wird übrigens an diesem Freitag 2 Jahre alt. Es ist 16.33 Uhr, kurz nach 16:30 und es staut, nämlich auf der Passaierer Staatsstraße. Im Abschnitt St. Martin in Passaier in Richtung Rifjan gibt es 15 Minuten Zeitverlust wegen Überlastung. Und überlastet auch die Pustertaler Staatsstraße. Ihr verliert hier von Kierns in Richtung Oberfintel ebenfalls 15 Minuten. Allen unterwegs, gute und sichere Fahrt.
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20 Minuten noch, dann ist es 5 Uhr. Einen schönen Nachmittag. Heute am Dienstag, am 1. September, Herbstanfang, hier bei uns auf der nördlichen Erdhalbkugel. Ja, auf der südlichen Erdhalbkugel hingegen Frühlingsbeginn.

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0: der Dienstagnachmittag mit Radio Holiday heute am 1. September. Und heute fällt der Startschuss bzw. ist schon gefallen für die Suche nach dem Südtiroler Jugendwort 2026. Julia von Youth Info.
1: Also Wörter eingereicht werden können von 1. bis zum 20. September online auf der Webseite oder über die Youth App. Ich darf alle dazu motivieren, die eigenen Wörter einzureichen, weil leider viele mit der nachher kriegen wir auch ein gutes Bild über die Südtiroler Jugendsprache und ich bin schon gespannt, was da alles kommt.
0: Ja, und auf diesem Weg zur Suche nach dem Südtiroler Jugendwort 2026 sind wir mit dabei auf Radio Holiday. In der nächsten Stunde, da erfahrt ihr alles darüber.

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2: Niederdorf. Verkehrsunfall fordert mehr als ein Dutzend Verletzte. Abnehmpille. Bald wird es Jauch in Italien geben. Und noch ist es sonnig. Später gibt es lokal Gewitter. Ich bin Marlies Winkler. Schönen Nachmittag.
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2: Wir schauen zuerst ins Bustertal. In Niederdorf ist es zu einem Verkehrsunfall mit mehreren Fahrzeugen gekommen. Auf der Umfahrungsstraße von Niederdorf Richtung Innichen sind mehrere Autos und ein Reisebus zusammengekracht. Dabei sind insgesamt 14 Menschen verletzt worden, ein Mädchen lebensgefährlich, eine weitere Person mittelschwer und 12 weitere wurden leicht verletzt. Sie sind in die Krankenhäuser von Bruneck, Innichen und Bozen gebracht worden. Zum tödlichen Unfall auf der Mebo sind nun weitere Details bekannt. Beim Opfer handelt es sich um einen 47-jährigen Mann aus Nordmazedonien. Er ist heute Morgen gegen 4 Uhr auf der Südspur der Mebo auf der Höhe von Eppan von einem Minivan erfasst und tödlich verletzt worden. Er war dort zu Fuß unterwegs. Die Karabinieri hatten den Mann gestern Abend ins Krankenhaus von Bozen gebracht, weil sie ihn stark betrunken angetroffen hatten. Offenbar ist der Mann später vom Krankenhaus abgehauen und die ganze Nacht herumgeirrt, bis es schließlich zum Unfall gekommen ist. In Deutschland gibt es seit heute die Abnehmpille. Und auch bei uns wird sie wahrscheinlich noch innerhalb dieses Jahres erhältlich sein. Der Primar für Diätetik am Krankenhaus Bozen, Michael Koop, sagt, es handelt sich um ein vielversprechendes Medikament. Die Wirkung der Pille sei ganz ähnlich wie die der Abnehmspritze.
3: Wir verschreiben sie an Patienten mit Übergewicht, das heißt BMI über 27 und Begleiterkrankungen wie Bluthochdruck zum Beispiel oder Cholesterin oder an fettleibige Person mit BMI über 30.
2: Michael Koop betreut rund 150 Patienten, die derzeit die Abnehmspritze nehmen. Südtirolweit werden es vielleicht einige tausend sein, denn verschreiben kann sie jeder Arzt. Sobald es auch die Abnehmpille bei uns gibt, werden wahrscheinlich viele darauf umsteigen. Wir schauen nach Süditalien, Kampanien. In der Provinz Benevento hat es eine Bluttat in einem familiengeführten Gastbetrieb gegeben. Ein Mann hat zuerst seine beiden Brüder erschossen und dann sich selbst, so die erste Hypothese der Ermittler. Zum Doppelmord soll es heute gekommen sein, kurz bevor das Gasthaus für den Mittagsbetrieb öffnen sollte. Für drei große Online-Plattformen gelten in der EU bald deutlich strengere Regeln. Es sind der KI-Chatbot ChatGPT, das soziale Netzwerk Reddit und die Spieleplattform Roblox. Sie haben nämlich jetzt so viele Nutzer, dass sie stärker gegen rechtswidrige Inhalte vorgehen müssen und den Kinder- und Jugendschutz verbessern müssen. Die Plattformen haben 4 Monate Zeit, um die Regeln umzusetzen. Besonders die Spieleplattform Roblox ist im Visier der EU, weil sie von vielen Kindern genutzt wird. Ja, und bei einigen von uns verdecken die Quellwolken mittlerweile die Sonne. Wie es mit dem Wetter weitergeht, hören Sie gleich bei uns.
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3: Wir werfen wir gleich den Blick auf die aktuellen Temperaturen. In Salurn messen wir 28 Grad, 30 in Gargazon, 27 in Schlanders, im Bruneck 26 und 18 Grad sind es in Covara. Es entstehen immer mehr Quellwolken später am Abend und in der Nacht gibt es dann verbreitet Regenschauer und Gewitter. Heftige Gewitter sind wieder im Dolomitenraum möglich. Sonne und Wolken gibt es dann auch morgen wieder bei den gleichen Höchstwerten von 25 bis 31 Grad.
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5: Aus der Landesverkehrsmeldezentrale begrüßt Sie Manuel Scutellaro. Auf der Pustertaler Startstraße bei Niederdorf wurde die Unfallstelle geräumt, die Staus lösen sich wieder auf. Und wegen Arbeiten kommt es zu Wartezeiten im Passaital abschnittsweise zwischen Kuhlens und Saldaus, auf der Brenner Startstraße bei Klausen und im Pustertal in Fahrtrichtung Innichen bei St. Sigmund. Angenehme Fahrt!
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6: 5 vor 5. Schönen Nachmittag am Dienstag. Ich bin Lisa Bipperger, begleite euch jetzt in den Feierabend, in den Dienstagabend. Und es gibt Musik aus Südtirol jetzt schon in den Startlöchern. The Fever Week liefern uns ihre neueste Single Really Don't Care. Und auch thematisch bleiben wir in Südtirol. Wir sprechen nämlich über das Südtiroler Jugendwort 2026. Die Suche danach, die startet nämlich heute.

Das Südtiroler Jugendwort 2026 wird gesucht von Youth Info, Eurac Research und der Freien Universität Bozen. Gleich im Interview dazu Julia von Youth Info. Vielleicht jetzt schon mal überlegen, was könnte es denn sein, das Südtiroler Jugendwort 2026? Irgendwelche Vorschläge?

0: 1992, Queen und David Bowie mit Under Pressure in der Radio Holiday Playlist. Einen schönen Nachmittag, jetzt um 5:05. Das Youth World ist ein Projekt von Youth Info in Zusammenarbeit mit Eurac Research und der Freien Universität Bozen, sowie Partnern der Jugendarbeit und unterstützt vom Amt für Jugendarbeit der autonomen Provinz Bozen Südtirol und Zukunft. Worum es sich beim Youth World aber jetzt handelt, erfahren wir hier.
1: Ja, hallo, ich bin Julia von Youth Info und wir machen Jugendinformation.
0: Und Youth Info macht heute nicht nur Jugendinformation, sondern es gibt ein neues Projekt, nämlich ist Youth World. Kannst du uns dazu ein bisschen verraten, was geht's da?
1: Ja genau, also das Projekt starten wir heute das erste Mal. Es geht darum, das Südtiroler Jugendwort des Jahres zu suchen. Also junge Leute können Wörter einreichen, die sie im Alltag viel benutzen, die Jugendsprache sein. Und dann wird ein Top 5 gemacht und aus der Top 5 können junge Leute zwischen 14 und 20 wieder abstimmen, was für sie das Jugendwort des Jahres ist.
0: Wie seid ihr auf die Idee gekommen, noch ein Jugendwort des Jahres in Südtirol zu suchen?
1: Das Jugendwort, das gibt es ja schon länger, vor allem in Deutschland gibt es das, glaube ich, schon über 10 Jahre. Und auch das österreichische Jugendwort gibt es. Und mir gesagt, eigentlich war es interessant zu schauen, was ist ein Südtiroler Jugendwort? Also ist das vielleicht ähnlich wie Deutschland, Österreich? Oder gibt es da auch Unterschiede? Und ich glaube, vor allem bei uns ist interessant, wir sind ein mehrsprachiges Land, also Deutsch, Italienisch, Ladinisch. Wir haben einen Dialekt, also bin ich schon ganz gespannt, was da alles für Wörter eingereicht werden und was es bis zum Schluss auch wird. Ob es vielleicht eben ein klassisches Südtiroler Wort wird oder vielleicht echt eins, was auch international verwendet wird.
0: Mit Youth World soll herausgefunden werden, welche Begriffe junge Leute in Südtirol gerade feiern. Und es wird das Südtiroler Jugendwort des Jahres 2026 gekürt. Ab heute bis zum 20. September können Vorschläge eingereicht werden. Unter youth-info.it/youthworld oder auch in der Youth-App. Somit wird herausgefunden, welche Begriffe in Südtirol aktuell total im Trend sind. Vom 1. bis zum 12. Oktober wird dann abgestimmt. Aus den Top 5 Einreichungen wählen 14- bis 20-Jährige aus ganz Südtirol ihren Favoriten. Und am 14. Oktober steht es dann fest. Das Wort mit den meisten Stimmen wird zum Südtiroler Jugendwort des Jahres 2026 gekürt. Ich habe mich übrigens bereits auf den Weg gemacht und nach Vorschlägen für das Südtiroler Jugendwort 2026 gesucht.
2: Ich kenne die Jugendwörter nicht.
3: Macht Lama. Was sagen die allem? Ich denke, was sicher viele sagen werden, ist Schere. Aber ich finde es nicht so. Deswegen, ich muss überlegen.
2: Was gibt's denn?
3: Nein, Goofy ist sicher älter. Erwachen wir. Crazy. Aber ich denke nicht, dass halt ein Jugendwort ist. Jugendwort. Darf ich kurz TikTok fragen?
2: Vielleicht so Sass oder so.
3: Nein, heißt nicht mehr. Sass heißt sicher nicht mehr. Hey, war ich out. Ja, wer 6-7 sagt, heißt. Ich denke sogar, viele sagen 6-7 einfach nur, weil. Wow, Crash Out ist auch guter. Also ich finde Crash Out hat dabei zusammen. Liga ist allem. Hey, sagt jeder. Maka ist auch sicher einer, was sicher dabei ist. Ragebait. Ich denke selber, so gehe ich sicher dabei und was würde.
0: Was es jetzt wird, könnt ihr da draußen mitbestimmen unter youth-info.it/youthworld oder in der Youth-App können ab jetzt Vorschläge für das Südtiroler Jugendwort des Jahres 2026 eingereicht werden.
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0: noch sommerlich. Und das auch bei uns in Südtirol. Nichtsdestotrotz wollen wir mal zurückblicken. Besonders nach den Niederschlägen gestern fragen wir nach bei Landesmeteorologe Dieter Peterlin. Wie sah es denn in diesem Rekordsommer bei uns in Südtirol niederschlagstechnisch aus? Wie war die Bilanz?
1: Also wenn man jetzt rein die gefallenen Niederschläge betrachtet, also ohne den Verbrauch und auch ohne der zusätzlichen Verdunstung durch die große Hitze, dann war der Sommer durchschnittlich. Ein nasser Juni und auch die Gewitter jetzt im August haben einen den trockenen Juli ausgeglichen und somit passte die Niederschlagsbilanz bis zum Schluss wieder perfekt. Also ein ziemlich durchschnittlicher Sommer, was die Niederschläge betrifft.
0: Auch heute gibt es wieder ein paar Quellwolken, die entstehen und am Abend und in der ersten Nachthälfte sind auch wieder einzelne Gewitter bei uns im Land möglich. Alle Details zum Wetter gibt es aber wie immer um Punkt 5:30. Einen schönen Nachmittag. Jetzt mit Musik von Sido in der Radio Holiday Playlist. Oh ja.

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0: Der Dienstagnachmittag um 5:30 mit Radio Holiday, heute am 1. September. Und wir schauen zum Wetter und auf Südtirols Straßen. Schönen Nachmittag.
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0: Sommerliche Temperaturen auch heute zum meteorologischen Start in den Herbst. 30 Grad aktuell immer noch in Bozen, am Brenner 19, ebenso in Deutschnofen. Brunneck meldet 26 Grad, Brixen 25, Sarrenthein bei 23, in Bredau 21 Grad, Feldas etwas kühler, aktuell 17 Grad, in Pfalz 18 Grad und Doblach meldet 21. Wie es jetzt weitergeht, wettertechnisch, weiß Meteorologe Günther Geier.
2: Am Mittwoch gibt es eine Mischung aus Sonne und Wolken. Zunächst scheint häufig die Sonne, am Vormittag ziehen dann auch ein paar dichtere Wolkenfälle durch und am Nachmittag überwiegt dann wieder der Sonnenschein. Die Temperaturen, die erreichen 25 bis 31 Grad. Am Donnerstag, Freitag und auch am Wochenende gibt es dann viel Sonnenschein. Der Himmel ist oft wolkenlos und die Temperaturen, die steigen auf hochsommerliche Werte bis 33 oder 34 Grad.
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0: Kurz nach 5:30 und einiges an Verkehrsaufkommen, und zwar in und um Südtirols Städte. Aktuell etwa bei Brixen oder auch in Brunneck. Zeitverlust, es braucht Geduld. Geduld auch auf der Pustertaler Staatsstraße gefragt. Im Abschnitt Oberfintel-Kierns, da verliert ihr gerade eine Viertelstunde. Von St. Sigmund weiter in Richtung Brunneck nochmal eine Viertelstunde Zeitverlust, hier wegen Arbeiten. Und Zeitverlust auch auf der Brenner Staatsstraße von Brixen bis Klausen 15 Minuten, von Kardaun bis Bozen Süd nochmal eine Viertelstunde und von Bozen Süd bis Kardaun auch noch 10 Minuten Zeitverlust. Allen unterwegs gute und sichere Fahrt.
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0: Light It Up heißt es in der Radio Holiday Playlist. Es ist 17.38 Uhr. Schönen Dienstagnachmittag. Die World Skills 2026 rücken immer näher. Sie finden vom 22. bis zum 27. September in Shanghai statt. Die eigentlichen Wettbewerbstage sind vom 23. bis zum 26. Über 1400 Teilnehmende aus 73 Ländern und 64 Berufen kommen bei den World Skills 2026 in Shanghai zusammen, um ihre Fähigkeiten auf der weltweit größten Bühne der Berufsbildung unter Beweis zu stellen. Auch 15 Südtiroler Jugendliche werden an den Weltmeisterschaften der Berufe teilnehmen. 15 Teilnehmende, 13 Berufe und 15 persönliche Geschichten. Heute stellen wir Fabian Stolzlechner aus St. Jakob im Arental vor.
1: Hoi, ich bin der Fabian Stolzlechner, ich komme von St. Jakob in Arental und ich trete als Kfz-Mechatroniker bei den World Skills in Shanghai an.
0: Fabian verrät uns, wie er zum Beruf des Kfz-Mechatronikers gekommen ist.
1: Ich bin eigentlich zu dem Beruf gekommen, weil wir daheim eine Bauschaft gehabt und sind noch nicht viel mit Maschinen zu tun gehabt. Und auch nicht mehr schon früher, für das interessierst du, wie alles funktioniert.
0: Was ist in diesem Beruf als Kfz-Mechatroniker denn überhaupt besonders wichtig?
1: In dem Beruf ist eben wichtig, dass man genau weiß, wie jedes Bauteil funktioniert und zum Beispiel eine genaue Diagnose machen zu können. Man muss sich bewusst sein, welche Verantwortung man in dem Beruf hat. Und deswegen muss man auch alles ganz genau nehmen, wenn man etwas bei einem Auto tut.
0: Seit wann trainiert Fabian jetzt auf die Weltmeisterschaft in Shanghai? Und wie sieht dabei sein Training aus?
1: Seit Jänner mache ich miteinander mit meinen Experten fast jeden Samstag Training. Der Martin ist auch mein Arbeitskollege. Er unterstützt mich beim Training gleich wie auf der Arbeit. Und sagt mir auch immer, wenn ich etwas falsch mache, was ja wichtig ist, um aus meinen Fehlern zu lernen. Wir schauen alle Varianten von Training an, wie sie machen. Zum Beispiel machen wir beim Training eine Diagnose, wo man Martin in Auto Fehler einbaut und ich die Sender suchen und richten muss. Wir haben auch weitere Trainings gemacht, wo wir ein Motor oder ein Getriebe noch angehoben oder legen. Dann schaue ich mir alles genau an, kontrolliere alles und stelle ihn dann auch wieder noch angehoben zusammen. Das ist eben wichtig, um mich einfach gut auf Shanghai vorzubereiten, weil die Konkurrenz schläft sicher nicht.
0: Kfz-Mechatroniker Fabian Stolzlechner aus St. Jakob im Arental. Was sind jetzt seine Ziele bei den World Skills 2026 in Shanghai? Und woran wird er am Ende denken bzw. woran wird er erkennen, dass Shanghai für ihn ein Erfolg war, unabhängig jetzt von der Medaille?
1: Shanghai war eine Erfahrung, die was ich sicher nie vergessen will. Ich freue mich schon, wenn es nach der langen Vorbereitungsphase endlich losgeht. Mein Ziel ist einfach, alles zu geben und zu zeigen, zu was wir seit Tiroler entstanden sind. Ich weiß jetzt schon, dass Shanghai ein Erfolg war. Unabhängig von der Platzierung habe ich einfach in der Zeit so viel Neues gelernt, gesehen und Leute kennengelernt, was man im Leben allem etwas nutzt.
0: Die World Skills 2026 in Shanghai. 15 junge Teilnehmende aus Südtirol sind mit dabei und auch auf Radio Holiday zu hören.

Mit den Foo Fighters geht's in den Feierabend heute am Dienstag. Es ist 17.47 Uhr, gleich gibt's Nachrichten und ich verabschiede mich. Lisa Bitburger, mein Name. Wir hören uns.

0: 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Natürlich Holz.
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2: Urzis Kompromiss, neuer Vorschlag im Wahlkreisstreit. Unfall im Bustertal fordert 14 Verletzte. Und es ist meist noch sonnig, Quellwolken ziehen auf. Ich bin Marlies Winkler, schönen Dienstagabend.
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2: Im Streit um den Senatswahlkreis Bozen-Unterland gibt es einen neuen Vorschlag. Dieses Mal kommt er von den Mitte-Rechtsparteien. Sie haben heute im Senat einen Änderungsantrag eingebracht. Der würde einen eigenen Wahlkreis vorsehen für die Gemeinden Bozen, Leifers, Brandzoll und Pfatten. Die restlichen Gemeinden vom Überetsch und Unterland würden dem Wahlkreis Meran zugeschlagen. Der Parlamentarier Alessandro Urzi von Fratelli d'Italia sagt, dieser Vorschlag sei der bestmögliche Kompromiss. Der Vorschlag würde von den Freiheitlichen mitgetragen und auch die SVP habe grundsätzlich positiv darauf reagiert. Ob sich auch die Bozner und Unterlandler damit zufrieden geben, bleibt zu sehen. Im Bustertal ist es am Nachmittag zu einem schweren Verkehrsunfall gekommen. Auf der Umfahrungsstraße von Niederdorf nach Innichen sind ein Reisebus und mehrere Autos zusammengekracht. Dabei haben sich insgesamt 14 Menschen verletzt. Ein 14-jähriges Mädchen wurde schwer verletzt und ist in das Krankenhaus von Bozen gebracht worden. Eine weitere Person wurde mittelschwer verletzt und die restlichen 12 haben sich leichte Verletzungen zugezogen. Sie wurden in den Krankenhäusern von Innichen und Bruneck behandelt. Das Neonazi-Treffen im Trentino darf stattfinden, es wird nicht verboten. Das ist heute bei der Sicherheitskonferenz mit der Staatsanwaltschaft herausgekommen. Das Treffen findet in einem Hotel in Pietramurata statt, von Donnerstag bis Sonntag. Allerdings wird es ein Großaufgebot von Polizisten geben. Zwischen 120 und 140 Beamte werden in und rund um das Hotel im Einsatz sein. Das kündigt die Trentiner Regierungskommissärin an. Gewerkschaften und Parteien waren gegen die Veranstaltung Sturm gelaufen. Sie hatten bei der Regierungskommissärin eine Petition hinterlegt, in der sie gegen das Treffen protestieren. Zum tödlichen Unfall auf der Mebo von heute früh sind nun weitere Details bekannt. Beim Opfer handelt es sich um einen 47-jährigen Mann aus Nordmazedonien. Er ist heute Morgen gegen 4 Uhr auf der Südspur der Mebo auf der Höhe von Eppan von einem Minivan erfasst und tödlich verletzt worden. Er war dort zu Fuß unterwegs. Die Carabinieri hatten den Mann gestern Abend ins Krankenhaus Bozen gebracht, weil sie ihn stark betrunken angetroffen haben. Offenbar ist der Mann später vom Krankenhaus abgehauen und die ganze Nacht umhergeirrt, bis es schließlich zum Unfall gekommen ist. Wahrscheinlich noch heuer wird auch in Italien die Abnehmpille erhältlich sein und damit auch bei uns in Südtirol. Das schätzt der Primar für Diätetik am Krankenhaus Bozen Michael Koop. Die Pille wirkt ganz ähnlich wie die Abnehmspritze und es werden wohl viele darauf umsteigen.
3: Das kann leicht sein, eine Spritze, auch wenn man sie nur einmal pro Woche verabreichen muss, ist immerhin eine Nadel, die ich meine in die Unterhaut schieben muss und das ist nicht jedermanns Sache.
2: Die Pille muss hingegen jeden Tag eingenommen werden. Michael Koop sagt, die Abnehmpille sei wie die Spritze ein vielversprechendes Medikament in der Therapie von Übergewicht und Fettleibigkeit. Und bei einigen von uns ziehen immer mehr Wolken auf. Wo es heute noch nass wird, hören Sie gleich bei uns.
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2: Ja, immer mehr Quellwolken gesellen sich zur Sonne. Später kann es dann regnen und auch gewittern. Besonders über den Saarntaler Alpen und in den Dolomiten sind auch heftige Gewitter möglich. Morgen bleibt es voraussichtlich trocken. Wir starten mit etwas mehr Wolken in den Tag. Dann sollte aber den ganzen Tag über die Sonne scheinen bei den gewohnten Höchstwerten von 25 bis 31 Grad. Gerade messen wir in Plaus 29 Grad, 25 in Stange, 21 in Doblach und in Deutschnofen 20 Grad.
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6: Aus der Landesverkehrsmeldezentrale begrüßt sie Karin Unterhofer. Auf Südtirolstraßen herrscht allgemein lebhafter Feierabendverkehr. Rechnen Sie vor allem in Richtung Bozen mit Verzögerungen. Auf der Brennerstadtstraße bei Klausen gibt es eine Einbahnregelung für die Sanierung der Fußgängerradunterführung. Es staut in beiden Fahrtrichtungen. Und auf der Pustertaler Stadtstraße in Richtung Bruneck zwischen Oberfintel und St. Siegmund gibt es Kolonnenverkehr und Stauwegenarbeiten. Auch auf der Passeirer Stadtstraße zwischen Kurns und Riffian und zwischen Riffian und Zaltaus gibt es Einbahnregelungen mit Wartezeiten wegen Arbeiten. Auch dort staut es in beiden Fahrtrichtungen. Allen, die unterwegs sind, gute Fahrt!
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1: Zu Beginn ein Stellengesuch. Ein Herr sucht eine Stelle als Tutorfahrer im Raum Bruneck oder Arental. Die Telefonnummer finden Sie bei uns auf der Homepage unter www.radioholiday.it. Die Stellenangebote. 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Als Einstiegsgehalt wird eine Jahresbruttoentlohnung von mindestens 29.000 Euro geboten. Die tatsächliche Einstufung Entlohnung richtet sich nach der jeweiligen Qualifikation Berufserfahrung. Zusätzlich wird eine Ergebnisprämie sowie eine attraktive Zweisprachigkeitszulage geboten, nach Vorlage des Zertifikats. Für den Bereitschaftsdienst wird zudem eine Vergütung anerkannt, die sich jährlich auf bis zu 3.000 bis 4.000 Euro belaufen kann. Vitralux in Bruneck sucht Verstärkung. 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Interesse? Dann ruf an oder sende deine Bewerbung an personal@vitralux.com. Delana Franz GmbH in St. Lorenzen sucht zum sofortigen Eintritt eine Mithilfe im Büro und Verwaltung. 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Du bist technisch begabt, handwerklich geschickt und liebst abwechslungsreiche Aufgaben? 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Du suchst eine Arbeit für die Abendstunden? 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Auch Quereinsteiger sind herzlich willkommen. 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Der Betrieb Landesmuseen Südtiroler Landesmuseum für Volkskunde in Dietenheim sucht zwei Mitarbeiter, Mitarbeiterinnen für Ticketschalter und Museumsshop in Vollzeit von Dienstag bis Sonntag und in Teilzeit nur für die Wochenenden. Für Oktober und November 2026 mit der Möglichkeit zur Wiederaufnahme für die Saison 2027. Und eine Reinigungskraft in Teilzeit 26 Wochenstunden ab September bis 14. November 2026 mit der Möglichkeit zur Wiederaufnahme für die Saison 2027. Schriftliche Bewerbungen oder Lebenslauf bitte an info@volkskundemuseum.it. Naves wächst und sucht Verstärkung. 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Interesse? Dann schreibe an info@naves.it oder ruf an. 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
0: Bleiben Sie dran, wir haben gleich weitere Angebote.

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2: Nach Sicherheitskonferenz Neonazi-Treffen im Trentino darf stattfinden. Verkehrsunfall im Bustertal forderte 17 Verletzte. Und einen Mix aus Sonne und Wolken gibt es morgen. Ich bin Marlies Winkler. Schönen Abend.
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2: Das Neonazi-Treffen im Trentino darf stattfinden, es wird nicht verboten. Das ist heute bei der Sicherheitskonferenz mit der Staatsanwaltschaft herausgekommen. Das Treffen findet in einem Hotel im Trentino statt, von Donnerstag bis Sonntag. Allerdings wird es ein Großaufgebot von Polizisten geben. Zwischen 120 und 140 Beamte werden in und rund um das Hotel im Einsatz sein. Das kündigt die Trentiner Regierungskommissärin an. Gewerkschaften und Parteien waren gegen die Veranstaltung Sturm gelaufen. Sie hatten bei der Regierungskommissarin eine Petition hinterlegt, in der sie gegen das Treffen protestierten. Im Bustertal ist es heute Nachmittag zu einem schweren Verkehrsunfall gekommen. Auf der Umfahrung von Niederdorf nach Innichen sind ein Reisebus und ein Auto zusammengekracht. Dabei haben sich insgesamt 17 Menschen verletzt. Ein 14-jähriges Mädchen wurde schwer verletzt, ins Krankenhaus nach Bozen gebracht. Eine weitere Person wurde mittelschwer verletzt. Und die restlichen 15 Menschen haben sich leichte Verletzungen zugezogen. Sie wurden in die Krankenhäuser von Innichen und Bruneck gebracht. Alle Beteiligten sind italienische Staatsbürger, darunter eine Südtirolerin. Im Streit um den Senatswahlkreis Bozen-Unterland gibt es einen neuen Vorschlag. Dieses Mal kommt er von den Mitte-Rechts-Parteien. Sie haben heute im Senat einen Änderungsantrag eingereicht. Der würde einen eigenen Wahlkreis vorsehen für die Gemeinden Bozen, Leifers, Bronzoll und Pfatten. Die restlichen Gemeinden vom Überetsch und Unterland würden dem Wahlkreis Meran-Finchgau zugeschlagen. Der Parlamentarier Alessandro Urzi von Fratelli d'Italia sagt, dieser Vorschlag sei der bestmögliche Kompromiss. Die Freiheitlichen würden ihn mittragen und auch die SVP habe grundsätzlich positiv darauf reagiert. Eine Abfuhr für diesen Vorschlag gibt es jetzt jedenfalls schon von Ex-SVP-Parlamentarier Oskar Petalini und von der Südtiroler Freiheit. Wir schauen zu einem makabren Fall nach Japan. Dort hat die Polizei einen Mann festgenommen, der massenhaft Hamster getötet hat. Der 36-Jährige hat sich in einem sogenannten Liebeshotel mit einer Frau getroffen und dabei soll er rund 30 Hamster umgebracht haben. Die Polizei beruft sich bei der Verhaftung auf das Tierschutzgesetz. Es ist schon das zweite Mal, dass der Mann festgenommen wird. Erst vor ein paar Wochen hatte der Mann 20 Hamster zu Tode getrampelt, ebenfalls bei einem Treffen mit einer Frau. Zurück nach Südtirol. In Kaltern steht man im Streit um das Tertiarkloster zwischen der Vinzenzgemeinschaft und der Gemeinde Kaltern kurz vor einer Lösung. Das hat der Präsident der Vinzenzgemeinschaft, Heinrich Erhard, im Südtirol-Journal Mittagsmagazin gesagt. Bisher haben ja Vinzenzgemeinschaft und die Gemeinde jeweils darauf bestanden, das Haus zu kaufen.
3: Der Konsens direkt ist noch nicht in der Endphase, aber wir haben jetzt eine gute Gesprächskultur und ich glaube, wir finden eine Lösung. Gemeinsam wird es nicht gemacht, das kann ich bestätigen. Vielmehr werde ich dazu nichts sagen. Ich glaube, wir kommen zum Schluss, dass die Vinzenzgemeinschaft das erwerben kann.
2: Die Vinzenzgemeinschaft will in dem Kloster ein Haus der Solidarität errichten für Obdachlose und Menschen am Rande der Gesellschaft. Andere Gruppen in Kaltern fürchten, dass dort hauptsächlich Migranten unterkommen werden. Sie fordern, dass das Kloster für die Kalterer Bevölkerung zur Verfügung gestellt werden müsse. Und heute kann es bei einigen von uns noch gewittern. Wie es morgen wird, hören Sie gleich in unserem Wetterausblick.
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2: Ja, es gibt schon die ersten Regenschauer im Land, wie zum Beispiel im Finchgau und auch im Wipptal. Später wird es dann verbreitet nass und es gewittert auch wieder heftiger, vor allem in Eisack und Bustertal. Morgen gibt es dafür viel Sonne. Wir starten zwar mit etwas mehr Wolken in den Tag, dann scheint die Sonne den ganzen Tag über so und wir haben wieder die Höchstwerte zwischen 25 und 31 Grad. Jetzt messen wir bei Ihnen in Schnals 17 Grad, in Karneit 29, 26 Grad in Gais und in Sterzing 22 Grad.
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5: Schönen guten Abend aus der Landesverkehrsmeldezentrale. Ich bin Manuel Scutellaro. Auf der Brenner Autobahn in Richtung Süden ist die Ausfahrt Bozen Nord heute Nacht von 22 bis 6 Uhr wegen Arbeiten gesperrt. Im Finchgau ist der Tunnel Naturns von 20 bis 6 Uhr wegen Instandhaltungsarbeiten geschlossen. Die Umleitung erfolgt durch das Dorf Naturns. Und der Tunnel Kastelbell bleibt bis Freitag wegen Asphaltierungsarbeiten gesperrt. Allen unterwegs, gute Fahrt!
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1: Schönen guten Abend aus der Landesverkehrsmeldezentrale. Ich bin Manuel Scutellaro. Auf der Brenner Autobahn in Richtung Süden zwischen Trien Süd und Rovereto Nord staut es sich circa 2 Kilometer nach einem Unfall. Die Staus lösen sich langsam wieder auf. In Richtung Süden ist die Ausfahrt Bozen Nord von 22 bis 6 Uhr wegen Arbeiten gesperrt. Und im Finchgau ist der Tunnel Naturns heute Nacht von 20 bis 6 Uhr wegen Instandhaltungsarbeiten geschlossen. Der Verkehr wird durch das Dorf umgeleitet. Gute und sichere Fahrt.

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